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1: Genau, 14:45.

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2: 3 Minuten vor 2.

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3: 2:30.

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1: 7:03.

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2: 14 Minuten vor 5.

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1: 12 nach 5.

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1: 6:02.
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3: Die EU-Kommission ist mit dem Big Brother Award 2026 ausgezeichnet worden. Der Oscar für Datenkraken wird jährlich von den Datenschützern des Vereins Digital Courage vergeben. Die EU-Kommission hat die Negativauszeichnung für den digitalen Omnibus bekommen. Die Laudatio hat Ralf Bendrath gehalten. Der Politikwissenschaftler hat unter anderem an der Datenschutzgrundverordnung der EU mitgearbeitet. Er sagt, das Gesetzespaket als Teil der Vereinfachungsagenda ist der größte Angriff auf den europäischen Datenschutz seit Verabschiedung der Datenschutzgrundverordnung.
4: Die EU-Kommission hat eine Agenda aus insgesamt 13 Omnibus-Paketen gestartet. Und das heißt Omnibus deshalb, weil jedes Paket nicht nur eine, sondern gleich mehrere EU-Verordnungen und Richtlinien ändern soll. Offiziell soll das Unternehmen entlasten. Tatsächlich wird an entscheidenden Stellen die Substanz von Schutzrechten ausgehöhlt. Und zwar nicht nur beim Klimaschutz oder bei Lieferketten, sondern auch beim Datenschutz.
3: Beim digitalen Omnibus sollen unter anderem Definitionen von personenbezogenen Daten aufgeweicht werden. Europäische Standards, die bislang weltweit Schule gemacht haben, würden geschleift, sagt Bendrath. Auch das könne Wirkung über Europa hinaus haben. Die EU-Kommission begründet die Vereinfachungsagenda mit der Wettbewerbs- und Innovationsfähigkeit der EU.
4: Wie das allerdings alles europäischen Unternehmen gegenüber der Konkurrenz aus den USA oder China helfen soll, für die ja die vereinfachten Regeln dann genauso gelten würden, konnten uns auch europäische Firmen selber nicht beantworten. Hinter dem Ganzen steckt nämlich massiver Lobbydruck von Big Tech und auch der Trump-Regierung.
3: Die Verhandlungen zum Omnibus-Paket laufen. Im EU-Parlament gäbe es nur für den Datenschutzteil ca. 1000 Änderungsanträge. Mehr Details zu den Big Brother Awards 2026 gibt es auf euronetplus.de.

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2: Im Studio Michael Miem. In Deutschland und 9 weiteren EU-Staaten gibt es breite Unterstützung für höhere Investitionen in erneuerbare Energien. Das zeigt eine Befragung. Demnach wird auch das Ziel unterstützt, Europas Abhängigkeit von Energieimporten zu verringern. Bei den Prioritäten gibt es laut Studie kaum Unterschiede zwischen der Bevölkerung und Führungskräften aus Unternehmen. Beide Gruppen nennen niedrigere Energiekosten, weniger Abhängigkeit von Energieimporten und eine höhere Versorgungssicherheit als wichtige energiepolitische Ziele. Mehr als ein Viertel der abhängigen Beschäftigten in Deutschland hatte im vergangenen Jahr eine Einwanderungsgeschichte. Nach Angaben des Statistischen Bundesamts lag ihr Anteil 2025 bei 27%. Besonders hoch war er in einigen Berufen, in denen Menschen mit ausländischen Wurzeln die Mehrheit stellen. Bei Köchen lag der Anteil bei 56%, in der Lebensmittelherstellung bei 55%. Auch in der Bodenverlegung waren es 54, im Gerüstbau und in der Fleischverarbeitung jeweils 51%. CDU-Politiker Philipp Amthor hat mit einem Strandkorb auf dem Balkon seines Büros im Kanzleramt für zahlreiche Reaktionen in sozialen Netzwerken gesorgt. Zu sehen ist die Szene in einer CDU-Dokumentation. Darin lässt Amthor den Strandkorb auf den Balkon bringen. Mehrere Nutzer äußerten sich spöttisch und erklärten, sie hätten die Aufnahmen zunächst für Satire oder künstlich erzeugte Bilder gehalten. Einzelne Kommentare bezeichneten die Szene unter anderem als Ausdruck politischer Dekadenz und zogen einen Vergleich mit dem französischen König Ludwig XIV. Dazu auch Politikexperte Werner Patzelt.
3: Wir können die Augen jetzt allmählich nicht mehr vor der Tatsache verschließen, dass unser Land nicht mehr das nötige politische Personal bekommt. Es ist vieles grundfalsch mit den Weisen, wie wir Politiker rekrutieren. Dass jemand in jungen Jahren, weil er immer wieder gut aufzutreten versteht, zum Staatsminister wird, ohne die persönliche Reife zu haben. All das zeigt, dass wir inzwischen die falschen Leute in die Politik bekommen.
2: Der Strandkorb auf Amthors Bürobalkon ist inzwischen wieder verschwunden. Soweit die aktuellen Meldungen aus der Nachrichtenredaktion.
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1: Die EU-Kommission ist mit dem Big Brother Award 2026 ausgezeichnet worden. Der Oscar für Datenkraken wird jährlich von den Datenschützern des Vereins Digital Courage vergeben. Die EU-Kommission hat die Negativauszeichnung für den digitalen Omnibus bekommen. Die Laudatio hat Ralf Bentrath gehalten. Der Politikwissenschaftler hat unter anderem an der Datenschutzgrundverordnung der EU mitgearbeitet. Er sagt, das Gesetzespaket als Teil der Vereinfachungsagenda ist der größte Angriff auf den europäischen Datenschutz seit Verabschiedung der Datenschutzgrundverordnung.
2: Die EU-Kommission hat eine Agenda aus insgesamt 13 Omnibus-Paketen gestartet. Und das heißt Omnibus deshalb, weil jedes Paket nicht nur eine, sondern gleich mehrere EU-Verordnungen und Richtlinien ändern soll. Offiziell soll das Unternehmen entlasten. Tatsächlich wird an entscheidenden Stellen die Substanz von Schutzrechten ausgehöhlt. Und zwar nicht nur beim Klimaschutz oder bei Lieferketten, sondern auch beim Datenschutz.
1: Beim digitalen Omnibus sollen unter anderem Definitionen von personenbezogenen Daten aufgeweicht werden. Europäische Standards, die bislang weltweit Schule gemacht haben, würden geschleift, sagt Bentrath. Auch das könne Wirkung über Europa hinaus haben. Die EU-Kommission begründet die Vereinfachungsagenda mit der Wettbewerbs- und Innovationsfähigkeit der EU.
2: Wie das allerdings alles europäischen Unternehmen gegenüber der Konkurrenz aus den USA oder China helfen soll, für die ja die vereinfachten Regeln dann genauso gelten würden, konnten uns auch europäische Firmen selber nicht beantworten. Hinter dem Ganzen steckt nämlich massiver Lobbydruck von Big Tech und auch der Trump-Regierung.
1: Die Verhandlungen zum Omnibus-Paket laufen. Im EU-Parlament gäbe es nur für den Datenschutzteil ca. 1000 Änderungsanträge. Mehr Details zu den Big Brother Awards 2026 gibt es auf euronetplus.de.

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2: Im Studio Michael Miem. In Deutschland und 9 weiteren EU-Staaten gibt es breite Unterstützung für höhere Investitionen in erneuerbare Energien. Das zeigt eine Befragung. Demnach wird auch das Ziel unterstützt, Europas Abhängigkeit von Energieimporten zu verringern. Bei den Prioritäten gibt es laut Studie kaum Unterschiede zwischen der Bevölkerung und Führungskräften aus Unternehmen. Beide Gruppen nennen niedrigere Energiekosten, weniger Abhängigkeit von Energieimporten und eine höhere Versorgungssicherheit als wichtige energiepolitische Ziele. Mehr als ein Viertel der abhängigen Beschäftigten in Deutschland hatte im vergangenen Jahr eine Einwanderungsgeschichte. Nach Angaben des Statistischen Bundesamts lag ihr Anteil 2025 bei 27%. Besonders hoch war er in einigen Berufen, in denen Menschen mit ausländischen Wurzeln die Mehrheit stellen. Bei Köchen lag der Anteil bei 56%, in der Lebensmittelherstellung bei 55%. Auch in der Bodenverlegung waren es 54, im Gerüstbau und in der Fleischverarbeitung jeweils 51%. CDU-Politiker Philipp Amthor hat mit einem Strandkorb auf dem Balkon seines Büros im Kanzleramt für zahlreiche Reaktionen in sozialen Netzwerken gesorgt. Zu sehen ist die Szene in einer CDU-Dokumentation. Darin lässt Amthor den Strandkorb auf den Balkon bringen. Mehrere Nutzer äußerten sich spöttisch und erklärten, sie hätten die Aufnahmen zunächst für Satire oder künstlich erzeugte Bilder gehalten. Einzelne Kommentare bezeichneten die Szene unter anderem als Ausdruck politischer Dekadenz und zogen einen Vergleich mit dem französischen König Ludwig XIV. Dazu auch Politikexperte Werner Patzelt.
3: Wir können die Augen jetzt allmählich nicht mehr vor der Tatsache verschließen, dass unser Land nicht mehr das nötige politische Personal bekommt. Es ist vieles grundfalsch mit den Weisen, wie wir Politiker rekrutieren. Dass jemand in jungen Jahren, weil er immer wieder gut aufzutreten versteht, zum Staatsminister wird, ohne die persönliche Reife zu haben. All das zeigt, dass wir inzwischen die falschen Leute in die Politik bekommen.
2: Der Strandkorb auf Amthors Bürobalkon ist inzwischen wieder verschwunden. Soweit die aktuellen Meldungen aus der Nachrichtenredaktion.
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5: Im Studio Michael Miem. In Deutschland und 9 weiteren EU-Staaten gibt es breite Unterstützung für höhere Investitionen in erneuerbare Energien. Das zeigt eine Befragung. Demnach wird auch das Ziel unterstützt, Europas Abhängigkeit von Energieimporten zu verringern. Bei den Prioritäten gibt es laut Studie kaum Unterschiede zwischen der Bevölkerung und Führungskräften aus Unternehmen. Beide Gruppen nennen niedrigere Energiekosten, weniger Abhängigkeit von Energieimporten und eine höhere Versorgungssicherheit als wichtige energiepolitische Ziele. Mehr als ein Viertel der abhängigen Beschäftigten in Deutschland hatte im vergangenen Jahr eine Einwanderungsgeschichte. Nach Angaben des Statistischen Bundesamts lag ihr Anteil 2025 bei 27%. Besonders hoch war er in einigen Berufen, in denen Menschen mit ausländischen Wurzeln die Mehrheit stellen. Bei Köchen lag der Anteil bei 56%, in der Lebensmittelherstellung bei 55%. Auch in der Bodenverlegung waren es 54, im Gerüstbau und in der Fleischverarbeitung jeweils 51%. CDU-Politiker Philipp Amthor hat mit einem Strandkorb auf dem Balkon seines Büros im Kanzleramt für zahlreiche Reaktionen in sozialen Netzwerken gesorgt. Zu sehen ist die Szene in einer CDU-Dokumentation. Darin lässt Amthor den Strandkorb auf den Balkon bringen. Mehrere Nutzer äußerten sich spöttisch und erklärten, sie hätten die Aufnahmen zunächst für Satire oder künstlich erzeugte Bilder gehalten. Einzelne Kommentare bezeichneten die Szene unter anderem als Ausdruck politischer Dekadenz und zogen einen Vergleich mit dem französischen König Ludwig XIV. Dazu auch Politikexperte Werner Patzelt.
6: Wir können die Augen jetzt allmählich nicht mehr vor der Tatsache verschließen, dass unser Land nicht mehr das nötige politische Personal bekommt. Es ist vieles grundfalsch mit den Weisen, wie wir Politiker rekrutieren. Dass jemand in jungen Jahren, weil er immer wieder gut aufzutreten versteht, zum Staatsminister wird, ohne die persönliche Reife zu haben. All das zeigt, dass wir inzwischen die falschen Leute in die Politik bekommen.
5: Der Strandkorb auf Amthors Bürobalkon ist inzwischen wieder verschwunden. Soweit die aktuellen Meldungen aus der Nachrichtenredaktion.

0: Good morning live, buenos dias Gran Canaria, einen wunderschönen guten Morgen. Wir haben Dienstag, den 29. September 2026, 9:02:26 und ihr hört das Radiofrühstück auf Mixradio Gran Canaria. Im Studio für euch die Early Bird, Thomas und Bärbel, und wir sagen einen traumhaft schönen guten Morgen.
1: Ja, auch ich sage einen wunderschönen guten Morgen hier am Dienstag, den 29. September, und ihr habt natürlich den richtigen Sender gewählt mit Mixradio, und zwar hier im Süden erreichbar auf den Frequenzen 101.1 FM oder 104.8 FM. Und wie wir montags ja immer und gestern auch wieder bewiesen haben, wir sind weltweit zu erreichen auf www.mixradio.eu. Und das schon seit mehr als 30 Jahren. Wir haben den Radio-Frühstück-Frühstückstisch für euch wieder reichlich gedeckt mit Informationen, mit Angaben zum Wetter und natürlich mit einer super, super Musikauswahl. Also dranbleiben und weitersagen, damit noch viele, viele, viele andere Zuhörer und Zuhörerinnen unseren Sender einschalten. Da ja, kann man nichts verkehrt machen.
0: Und ganz zackig, Instagram-Account lautet mixradio-fm und auf Facebook heißen wir Mixradio Gran Canaria New Generation. So, wir schauen nach draußen.
1: Kanarier blauer Himmel.
0: Jawohl, und ich habe heute ein Bild schon gepostet, das ich aus Las Palmas bekommen habe. Der Sonnenaufgang war mystisch.
1: Mystisch, ja, okay. Dann für weitere Informationen, es ist windstill. Unser großer Baum erholt sich so langsam wieder.
0: Langsam.
1: Und die Berge kann man auch wieder sehen.
0: Ja, es ist also ein traumhaft schöner Tag.
1: Tag, ja. Und was haben wir heute? Dienstag, ja.
0: Dienstag.
1: Genau.
0: Ja.
1: Und ich sehe, du hast Zeitzonen an.
0: Was habe ich an?
1: Ja, ich weiß gar nicht. Wir werden mal gleich mal drüber reden, wie viele Zeitzonen du
0: hast. Ich habe mehrere Zeitzonen an.
1: Ja.
0: Beyoncé, Texas, holt mich, denk, was hat er Zeitzonen? Dass ich mich manchmal in anderen Zeitzonen befinde, da gebe ich dir recht, aber jetzt habe ich es aber kapiert. Beyoncé, Texas, hold me.

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1: Ja, Beyoncé, Texas Hold'em. So, wir starten mit dem Wetter.
2: Ja, mein Thema Sonne, Mond und Sterne für Dienstag, den 29. September 2026. Wir sind bei dem Thema Gezeiten. Wir sind mit einer Flut um 3.12 Uhr in den Tag gestartet und in wenigen Minuten um 9 Uhr und 17 Minuten haben wir eine Ebbe. Dann langsam ansteigendes Wasser bis 15.30 Uhr heute Nachmittag und dann um 21.36 Uhr nochmal eine Ebbe. Ja, die Sonne ist mal wieder etwas später schon aufgegangen, und zwar 6 Minuten vor 8 Uhr war es da schon. Und sie wird uns auch schon 10 Minuten vor 20 Uhr wieder verlassen. Letztes Licht haben wir heute um 20.15 Uhr. Ja, der Mond geht auf um 21.34 Uhr und wird uns dann um 10.41 Uhr verlassen. Allerdings die Wassertemperatur hier im Süden bei der Ingles Maspalomas, die ist sehr, sehr angenehm. 24,7 Grad, also fast 25 Grad, das ist ja schon Badewannentemperatur. Ja, wie wird das Wetter heute? Wir haben schon berichtet, kanarierblauer Himmel, das wird auch den ganzen Tag so bleiben. Die Temperatur, die steigt im Laufe des Tages auf ja, sommerliche 30 Grad an, und so wird es auch um 29, 30 Grad in den nächsten Tagen bleiben. Also freut euch auf schöne Sommertage Ende September, Anfang Oktober hier auf unserer schönen Insel.
1: Luftqualität ist mittel, ist also schlechter als gestern, kann ich zwar nicht nachvollziehen, aber wenn es da steht. Dann haben wir einen UV-Index, momentan natürlich noch auf 0, aber oh, der geht heute ziemlich hoch, und zwar wieder gegen 12 Uhr auf 9, also in der Mittagszeit die Sonne auf jeden Fall meiden. Niederschlag haben wir heute nicht zu erwarten. Sichtweite, können wir auch unterschreiben, liegt bei 27 Kilometer. Ja, okay, 25. Und dann der Beleuchtungsgrad des Mondes, der liegt bei 91%, das ist 100%ig, und der nächste Vollmond ist auch 100%ig, der wird in 27 Tagen sein. Luftfeuchtigkeit liegt bei 72%. Naja, okay.
2: Die Autos waren heute pitschepatsche nass.
1: Ja, meins ging eigentlich, ja. Aber gut. Aber was witzig ist, und da gehen liebe Grüße an unser Nebenbüro, wo ja auch schon viel gearbeitet wird, mein lieber Melvin, schau mal nach, und zwar ab nächsten Montag.
2: Ja.
1: Soll es eine Woche lang regnen.
2: Oha.
1: Ja. Jetzt guckt ihr auch mal nach. Ich sag's euch nur.
2: Ich
1: bin heute Morgen schon komisch angeguckt worden, aber ich sage immer, tötet nicht den Boten, so ist es. Ich habe von Montag an Regen.
2: Oha. Dann schaue ich auch gleich mal nach.
1: Dann schauen Sie mal nach. So, in der Zeit mache ich weiter, und momentan haben wir in San Fernando Bleiding lässt 23 Grad, in Las Palmas de Gran Canaria 22 Grad, in Agaete 23 Grad, in Tenor momentan 21 Grad, Tejeda angenehme 18 Grad, Mogan Beach 23 Grad, Aruca haben wir 21 Grad, und in Atenara ist es sonnig bei 19 Grad. Und jetzt bin ich gerade drüber geschult, da sage ich doch mal liebe Grüße an meinen Sohn nach Helsinki, der hat 13 Grad. Dumm gelaufen, würde ich mal sagen. So, dann geht es aufs Festland. Und wir starten in Madrid. In Madrid haben wir Bewölkung bei 25 Grad, in Barcelona Gewitter 26 Grad, in Bilbao haben wir teilweise bewölkt bei 31 Grad, in A Coruña Regen 24 Grad, in Vigo haben wir Starkregen bei 22 Grad, und auch in Salamanca ist es bewölkt bei 24 Grad. Ja, Ciudad Real hat immerhin wieder 28 Grad bei Bewölkung, und in Sevilla im Horno de España 30 Grad, Malaga Sonne 28 Grad, Almería Sonne 30 Grad, Murcia bewölkt 31 Grad, in Valencia teilweise bewölkt 28 Grad, und auf Palma de Mallorca, da regnet es bei 29 Grad. Und heute ist in Las Palmas zu erwarten 29 Grad und Sonne pur. So, dann hüpfen wir auf die Zugspitze, und da haben wir Sonne bei 11 Grad, in Zürich Sonne 25 Grad, in Freiburg Sonne, Wolkenmix bei 26 Grad, in Stuttgart Sonne 27 Grad, Karlsruhe Sonne, Wolkenmix bei 27 Grad, das gleiche in Frankfurt, und auch in Köln haben wir 27 Grad bei Sonnenwolkenmix, in Kassel 1 Grad weniger bei 26 Grad. Aber da sind wir wieder in Hannover dabei, teilweise bewölkt 27 Grad, in Hamburg bewölkt 23 Grad, Kiel bewölkt 20 Grad, Rostock bewölkt 21 Grad, In Berlin haben wir Sonne pur bei 25 Grad, Magdeburg teilweise bewölkt 26 Grad, in Leipzig, da haben wir Sonne bei 23 Grad und in Dresden auch da Sonne 24 Grad. München, bestes Oktoberfestwetter und zwar bei Sonne und 24 Grad. Dann gehen wir nach Österreich, ins wunderschöne Wien und da haben wir 23 Grad Sonne pur und auch in Salzburg immer wieder einen Besuch wert und zwar Sonne bei 23 Grad. Dann haben wir in Dijon in Frankreich, teilweise bewölkt 27 Grad, Luxemburg bewölkt 26 Grad, in Brüssel haben wir teilweise bewölkt 27 Grad und in Amsterdam Sonnenwolkenmix bei 25 Grad. Und hier geht's mit Musik weiter. Und auch da haben wir Sonne im Herzen, Lubegoa, number five.
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0: Maluma Babies mit Sobrio. So, wir befinden uns auf dem Flughafen.
1: Ja, und kommen zu einem Lebensretter. Und zwar am Abfluggate brach ein Fluggast plötzlich leblos zusammen. Der Mannschaftsarzt Diosdado Bolianos zögerte keine Sekunde und leistete sofort erste Hilfe.
0: Ja, großer Schrecken mit glücklichem Ausgang am Flughafen von Gran Canaria. Während die Profis von UD Las Palmas auf ihren Abflug in den Norden warteten, brach nur wenige Meter entfernt ein Passagier zusammen. Der Vereinsarzt reagierte sofort.
1: Das Team stand gerade am Abfluggate bereit für die Reise ins Baskenland, als direkt neben ihnen ein Fluggast zusammenbrach. Im Wartebereich brach sofort Unruhe aus und die Leute riefen aufgeregt nach medizinischer Hilfe. Vereinsarzt von UD Las Palmas, Diosdado Bolianos, hat sofort reagiert, ließ alles stehen und liegen und kümmerte sich um den kollabierten Mann.
0: Ja, der Mann, ein mexikanischer Staatsbürger, hatte im Wartebereich auf seinen Anschlussflug nach Madrid gewartet, als er plötzlich mit einem Schlaganfall erlitt. Da der Mediziner quasi direkt daneben stand, konnte er gemeinsam mit den Betreuern des Vereins sofort eingreifen. Sie schafften es, den Zustand des Mannes soweit zu stabilisieren, bis die Rettungskräfte eintrafen und den Patienten in die Klinik brachten. Als der Arzt danach zurückkam, begab es von den umstehenden Fluggästen, die alles mit angesehen hatten, lauten Applaus.
1: Ja, der Vorfall ereignete sich kurz vor dem Abflug zum Spiel gegen Eibar. Die Reise war für den Club ohnehin eine echte Herausforderung, da der Verband den Spieltag erst 24 Tage vorher angesetzt hatte und schlichtweg die Plätze in einer Einzelmaschine fehlten. Das Team flog deshalb in zwei getrennten Flugzeugen. Der betroffene Fluggast hatte durch die Rettungsaktion eine minimale Verspätung, während nähere Details zu seinem Gesundheitszustand aus dem Krankenhaus noch ausstehen.
0: So was nennt man Schicksal, oder?
1: Aber positiv.
0: Jawohl. Ja. Hier geht's weiter mit der besten Musik ever, ever. Justin Timberlake, Can't Stop the Feeling. Und natürlich darf er heute auch nicht fehlen, Earth, Wind and Fire, Boogie Wonderland.

0: So, wir bleiben weiter auf dem Flughafen Gran Canaria.
1: Ja, und zwar wurde dort ein Kurier mit 2 Kilo Kokain gefasst. Nervosität am Gepäckband wurde einem Reisenden zum Verhängnis. Zollbeamte holten den Schmuggler aus der Schlange und, was fanden sie bei ihm? 2 Kilo Kokain.
0: Ja, Erfolg für die Beamten der Guardia Civil am Flughafen von Gran Canaria. Bei einer Routinekontrolle flog ein Passagier auf, der versuchte, erhebliche Mengen an Rauschgift auf die Insel zu schmuggeln.
1: Ja, der Vorfall passierte bereits am 16. September, wurde von der zuständigen Polizeizentrale in Las Palmas jedoch erst gestern am Montag offiziell bestätigt. Der Reisende war mit einer Maschine vom spanischen Festland gekommen und passierte gerade die routinemäßige Kontrolle in der Ankunftshalle.
0: Ja, den Beamten fiel sofort auf, dass sich der Mann extrem nervös verhielt. Aufgrund dieses verdächtigen Verhaltens zogen die Zöllner den Reisenden aus der Schlange und nahmen sein Handgepäck unter die Lupe. In der Tasche kamen mehrere verdächtige verpackte Päckchen zum Vorschein.
1: Die Beamten machten kurzen Prozess und jagten das Pulver durch einen Schnelltest. Volltreffer, feinstes Kokain. Auf der Waage blieb der Zeiger bei genau 2 Kilogramm stehen. Neben dem Rauschgift stellten die Polizisten auch noch Utensilien sicher, die keinen Zweifel daran ließen, dass hier ein professioneller Dealer am Werk war.
0: Ja, der Drogenkurier wurde noch vor Ort wegen eines schweren Vergehens gegen die öffentliche Gesundheit festgenommen. Die Drogen und der Beschuldigte wurden umgehend an das zuständige Ermittlungsgericht in Telde übergeben. Der Richter ordnete aufgrund der Schwere der Tat und der klaren Beweislage die sofortige Untersuchungshaft ohne Kaution an. Also normalerweise haben wir ja andere
1: Kaliber,
0: Mengen,
1: ja.
0: Andere Mengen, aber ja. Das 2 Kilo, ich habe nachgeguckt, liegt bei 86.000 Euro und Verkehrswert, also wenn man es irgendwie noch vermischt, keine Ahnung, liegt es immer bei 160.000. Ja. Naja, aber auch nicht schlecht.
1: Ja.
0: Wenn er vielleicht vorher Baldrian genommen hätte.
1: Ja.
0: Wäre die vielleicht die Nervosität nicht zustande gekommen.
1: Ja.
0: Man weiß es nicht.
1: Genau.
0: Oder wenn er einen Joint geraucht hätte, weiß man auch nicht.
1: Weiß man auch nicht. Aber das geht ja, Joint rauchen geht ja auf dem Flughafen da in dem Bereich wahrscheinlich schlecht, aber Baldrian-Tropfen...
0: Baldrian geht immer.
1: Geht immer.
0: Baldrian geht immer. Bitches, Saturday Night Fever.

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0: Ja, Sister Rosetta Tharpe. Und hier geht's weiter mit dem nächsten
1: Thema, die Migranten. Ja, das Thema greifen wir ja immer wieder auf und die Kanaren kommen irgendwie doch nicht zur Ruhe. Jetzt müsst ihr euch mal vorstellen, 11 Tage auf dem offenen Atlantik, ein völlig überladenes Holzboot aus Guinea-Bissau und auch noch 2 weitere Cayucos hielten die Retter die ganze Nacht im Atem.
0: Ja, die Gewässer vor den Kanaren kommen nicht zur Ruhe. In den frühen Morgenstunden des Montags hat die Seenotrettung bei 3 Einsätzen 557 Migranten von El Hierro gerettet und in den Hafen von La Restinga gebracht.
1: Der größte Einsatz betraf das erste Boot der Nacht. Das völlig überladene Holzboot hatte insgesamt 268 Menschen an Bord, darunter 17 Frauen und 4 Minderjährige. Nach Angaben der Rettungskräfte hatte das Boot eine lange und gefährliche Reise hinter sich. Die Menschen waren bereits seit 11 Tagen auf dem Atlantik unterwegs, nachdem sie von Guinea-Bissau aufgebrochen waren. An Bord befanden sich die Menschen aus dem Senegal, Gambia, Guinea, Conakry, Mali, Guinea-Bissau und der Elfenbeinküste.
0: Ja, die Besatzung des Rettungsschiffes Salvama Dipta brachte diese erste große Gruppe gegen 11.14 Uhr nachts in den Hafen von La Restinga sicher an Land. 3 der Insassen mussten aufgrund verschiedener Vorerkrankungen und Erschöpfung sofort medizinisch behandelt werden. Ein Mann wurde wegen einer akuten Gefäßthrombose direkt ins Krankenhaus eingeliefert.
1: Der Ansturm riss im Laufe der Nacht jedoch nicht ab. Gegen 6 Uhr morgens fing das Rettungsschiff Guadamar Polimnia ein zweites Boot mit 99 Menschen an Bord ab, das etwa 65 Kilometer vor der Küste trieb. Nur wenig später schlug das küstennahe Überwachungssystem erneut Alarm. Eine dritte Patera wurde 22 Kilometer südlich der Insel entdeckt. Die Salvama Difta rückte ein zweites Mal aus und holte weitere 190 Personen von dem Boot. Beide Gruppen erreichten El Hierro gegen 9.15 Uhr. Ja, unglaublich. 11 Tage mit 268 Menschen auf einem Holzboot. Unvorstellbar.
0: Aber man weiß ja nie, man wird immer, dass sie geschleppt werden und dann vor die Insel gebracht werden. Also,
1: weil mir
0: ist es manchmal unerklärlich, wie diese Aus- und Bordmotore.
1: Ja.
0: Irgendwas stimmt da nicht. Das sind die Schleuser. So, wir machen nochmal Musik. Nina Kuba, ich liebe das Leben. Dann wird's Finish bei uns, Anni, mit Jos Butta Tota. Und dann geht's in die Werbung und dann Nachrichten und dann sind wir gleich wieder da.

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4: Im Studio Michael Miem. In Deutschland und 9 weiteren EU-Staaten gibt es breite Unterstützung für höhere Investitionen in erneuerbare Energien. Das zeigt eine Befragung. Demnach wird auch das Ziel unterstützt, Europas Abhängigkeit von Energieimporten zu verringern. Bei den Prioritäten gibt es laut Studie kaum Unterschiede zwischen der Bevölkerung und Führungskräften aus Unternehmen. Beide Gruppen nennen niedrigere Energiekosten, weniger Abhängigkeit von Energieimporten und eine höhere Versorgungssicherheit als wichtige energiepolitische Ziele. Mehr als ein Viertel der abhängigen Beschäftigten in Deutschland hatte im vergangenen Jahr eine Einwanderungsgeschichte. Nach Angaben des Statistischen Bundesamts lag ihr Anteil 2025 bei 27%. Besonders hoch war er in einigen Berufen, in denen Menschen mit ausländischen Wurzeln die Mehrheit stellen. Bei Köchen lag der Anteil bei 56%, in der Lebensmittelherstellung bei 55%. Auch in der Bodenverlegung waren es 54, im Gerüstbau und in der Fleischverarbeitung jeweils 51%. CDU-Politiker Philipp Amthor hat mit einem Strandkorb auf dem Balkon seines Büros im Kanzleramt für zahlreiche Reaktionen in sozialen Netzwerken gesorgt. Zu sehen ist die Szene in einer CDU-Dokumentation. Darin lässt Amthor den Strandkorb auf den Balkon bringen. Mehrere Nutzer äußerten sich spöttisch und erklärten, sie hätten die Aufnahmen zunächst für Satire oder künstlich erzeugte Bilder gehalten. Einzelne Kommentare bezeichneten die Szene unter anderem als Ausdruck politischer Dekadenz und zogen einen Vergleich mit dem französischen König Ludwig XIV. Dazu auch Politikexperte Werner Patzelt.
5: Wir können die Augen jetzt allmählich nicht mehr vor der Tatsache verschließen, dass unser Land nicht mehr das nötige politische Personal bekommt. Es ist vieles grundfalsch mit den Weisen, wie wir Politiker rekrutieren. Dass jemand in jungen Jahren, weil er immer wieder gut aufzutreten versteht, zum Staatsminister wird, ohne die persönliche Reife zu haben. All das zeigt, dass wir inzwischen die falschen Leute in die Politik bekommen.
4: Der Strandkorb auf Amthors Bürobalkon ist inzwischen wieder verschwunden. Soweit die aktuellen Meldungen aus der Nachrichtenredaktion.

0: 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Ja, Meghan Trainor mit Shimmer. So, nächste Meldung lässt mich sprachlos sein und ich bin selten sprachlos.
1: Ja, aber wir wissen ja, bei Radio sollten wir sprechen. Es geht um eine rechtliche Grauzone auf dem Atlantik. Spanische Gerichte sahen sich für ein Verbrechen in internationalen Gewässern nicht zuständig und entließen die Männer. Der Bürgermeister von Arrecife fordert nun ein hartes Durchgreifen. Also wir gehen nach Lanzarote und haben ein paar Details zu dieser Sache.
0: Ja, ein schwerer Fall von mutmaßlicher sexueller Gewalt auf einem Migrantenboot sorgt auf Lanzarote für politisches Entsetzen. Weil die Tat außerhalb der spanischen Hoheitsgefässer stattfand, kamen drei Verdächtige vorerst wieder frei. Der Bürgermeister von Arrecife fordert nun harte Konsequenzen.
1: Der Hintergrund ist ein juristisches Verwirrspiel. Nach der Rettung eines Bootes Mitte September vor Lanzarote erstattete eine Frau Anzeige. Sie war während der Überfahrt schwer sexuell bedrängt worden. Ein Zeuge stützte ihre Aussage, sodass die Polizei drei Migranten im Alter von 21, 25 und 30 Jahren festnahm. Bei der Rettungsaktion zuvor mussten die Helfer sogar Menschen aus dem Meer retten, bevor das Boot den Hafen von Arrecife erreichte.
0: Ja, das zuständige Gericht hob die Untersuchungshaft für die drei Männer nun jedoch wieder auf. Grund, da sich der Übergriff auf dem unregistrierten Boot in internationalen Gewässern abspielte und alle beteiligten Ausländer sind, sehen sich die spanischen Gerichte nach aktueller Gesetzeslage schlichtweg als nicht zuständig an. Das Verfahren ist damit zwar nicht eingestellt, aber die Männer sind auf freiem Fuß.
1: Ja, Arrecifes Bürgermeister stellte umgehend eine klare politische Forderung an die Regierung der Kanaren. Er will, dass der Aufenthaltsstatus der Beschuldigten einkassiert wird und die Vorbereitungen für die Abschiebungen anlaufen. Ohne lückenlose Kontrollen an den Grenzen und schnelle Rückführungen, so der Bürgermeister, steuert Lanzarote direkt auf dieselben schweren Probleme zu wie andere Außengrenzen Europas.
0: Ja, der Bürgermeister erinnert in diesem Zusammenhang an eine Geschichte aus dem Jahre 2025. Damals kamen 49 blinde Passagiere aus dem Senegal auf einem niederländischen Frachter im Hafen von Las Marmoles an. Auch sie kamen nach kurzer Zeit wieder frei, weil sie einen Asylantenantrag stellten. Solche Fälle will der Bürgermeister auf der Insel in Zukunft absolut nicht mehr sehen.
1: Ja, und die juristische Lücke ist auch der Staatsanwaltschaft ein Dorn im Auge. Die Behörde hat dem spanischen Parlament bereits eine Reform vorgeschlagen. Bislang darf Spanien in internationalen Gewässern nur gegen Schlepperkapitäne vorgehen. Eine Regelung, die nach der Flüchtlingskrise 2006 eingeführt wurde. Die Staatsanwaltschaft fordert nun, dass spanische Gerichte künftig alle schweren Straftaten verfolgen dürfen, die auf den Booten auf dem Weg nach Spanien begangen werden.
0: Und das ist ganz, ganz wichtig.
1: Ja, also da ist eine Lücke, die mit einer Reform geschlossen werden müsste.
0: Unglaublich. Ja. Viola Weiss, gonna get along with you now. Ein bisschen aha, ein bisschen

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1: 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So, jetzt eine gute Nachricht.
2: Ja, und zwar nach Protesten gegen ihre Zwangsräumung darf eine 87-Jährige in Madrid in ihre Wohnung zurückkehren. Vertreter von Mari Carmen Abascal erreichten am Montagabend, also gestern Abend, eine entsprechende Einigung mit dem Immobilienunternehmen, dem das Gebäude gehört. Wie die spanische Tageszeitung El País unter Berufung auf die beteiligten Parteien und die Vermittler in diesem Fall berichtete. Die Seniorin dürfe unter neuen Mietbedingungen zurückkehren, hieß es demnach. Ihre Miete werde in etwa dem Betrag entsprechen, den sie bisher gezahlt habe, rund 500 Euro für Miete, Nebenkosten und Hausgeld. Dem Bericht zufolge steht Abascals Bestätigung, dass sie die Bedingungen akzeptiert, noch aus.
1: Ja, aus Empörung über die Zwangsräumung der 87-Jährigen und Ärger über die immer größere Wohnungsnot in Spanien waren in Madrid am Wochenende Zehntausende auf die Straße gegangen. Der Protest stand unter dem Motto Mi una Mari Carmen más, keine weitere Mari Carmen mehr. Weitere Forderungen reichten von einem besseren Schutz gegen Zwangsräumungen bis hin zum gesetzlichen Maßnahmen gegen steigende Mieten, gegen Wohnraum als Renditeobjekt und zur Stärkung der Mieterrechte.
2: Ja, die Frau war 1956 mit ihren Eltern in die Wohnung im Madrider Stadtteil Retiro eingezogen und hatte später den Mietvertrag übernommen. Nachdem das Gebäude an ein Immobilienunternehmen verkauft worden war, sollte sie ausziehen, weil ihr alter Mietvertrag nicht mehr gültig sei. Die neuen Eigentümer bekamen vor Gericht Recht. Nach mehreren gescheiterten Räumungsversuchen wurde sie schließlich am Mittwoch von Polizisten trotz des Widerstands von Unterstützern aus ihrer Wohnung geholt und in ein Krankenhaus gebracht.
1: Ja, ich habe die Bilder gesehen. Wahnsinn, Wahnsinn. Die Demonstranten machten sowohl die linke Zentralregierung von Pedro Sánchez als auch konservative Regionalregierungen wie jene von Isabel Díaz Ayuso in Madrid für die Wohnungsnot verantwortlich. Sie forderten unter anderem die automatische Verlängerung von Mietverträgen auf unbestimmte Zeit, einen besseren Schutz vor Zwangsräumungen, eine Einfrierung der Mieten sowie eine Reform der Mietrechte, die Zeitmietverträge und die Vermietung von Zimmern stark reguliert.
2: Ja, unter dem Eindruck der Proteste arbeitet die Regierung daran, heute im Ministerrat ein neues Gesetzdekret zur Wohnungspolitik zu verabschieden. Vorgesehen sind unter anderem Maßnahmen gegen Zwangsräumungen und die Regierung verhandelt derzeit noch mit mehreren Parteien über die nötige Mehrheit.
1: Ja, da sieht man, was manchmal ein Protest ausmachen kann.
2: Ja, aber das ist gut, dass sich die Bürger so für diese 87-jährige Frau in Madrid eingesetzt haben. Ja,
1: die haben sie mit Trage rausgeholt aus dem Haus. So, wir machen Musik und dann kommen wir schon zu unseren Lokalnachrichten. Aber erstmal Adriano Celentano und Lady Gaga mit Alejandro. Viel Spaß.

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1: Mann ertrinkt am Leuchtturm von Taliarte. Ein Mann ist am Montag im Meer nahe dem Leuchtturm Taliarte in Telde ums Leben gekommen. Nach einem Notruf, der auf eine Person im Wasser aufmerksam machte, wurden Rettungskräfte umfassend in der Gegend eingesetzt. Auch ein Rettungshubschrauber nahm an der Suchaktion teil. Die Gemeinde Telde bestätigte am Nachmittag gegen 16.20 Uhr den Tod des Mannes. Die Leiche wurde auf See gefunden und anschließend zum Dock von Taliarte überführt. Weder die Umstände, wie der Mann ins Wasser gerät, noch seine Identität sind bisher bekannt. Die Behörden bitten Reisende entlang der Küste der Gemeinde um Vorsicht.
2: Drogen und Gewalt im Viertel Lugo. Bewohner der Straße Molino de Viento in Las Palmas de Gran Canaria klagen über offenen Drogenhandel, nächtliche Schlägereien am Wochenende und menschenunwürdige Zustände. Zuletzt löste eine Schlägerei zwischen vier Drogenabhängigen einen Brand aus. Polizeiliche Razzien hätten bisher nur kurzfristig geholfen. Die Nachbarn organisierten eine Webseite zur Unterschreibung und erstellten einen Instagram-Profil. Sie verlangten die Durchsetzung von Lärmschutz und Sauberkeit wie in anderen Vierteln. Wir zahlen die gleichen Steuern. Trotz Angst vor Repressalien wollen sie nicht schweigen. Wir sind dieser Tyrannei unterworfen.
1: Protest gegen Fußgängerzone in San Cristobal. Anwohner, Fischer und Unternehmer des Gran Canaria Viertel San Cristobal in Las Palmas haben am Dienstag ihren Unmut über den Baubeginn in der Estriborstraße geäußert. Die Arbeiten zur Fußgängerzone laufen vom 29. September 2026 bis zum 29. März 2027. Hauptkritikpunkte sind der Wegfall der Parkplätze während der sechsmonatigen Bauarbeiten sowie erschwerte Zugänge zu Dock, Pier und Geschäften. Die Betroffenen beklagen zudem eine beschämende Kommunikationspolitik. Der Starttermin sei mehrfach geändert worden, ohne auf Anfragen zu reagieren, und beantragte Treffen mit den Gemeindeämtern blieben seit Jahren unbeantwortet.
2: CC warnt vor Bestrafung von Kleinvermietern. Die kanarische Koalition CC unterstützt die geplante Überprüfung der spanischen Mietgesetze, kritisierte aber den Dekretentwurf der Regierung Sanchez. Er bestrafe den Kleinvermieter, statt der öffentlichen Verwaltung in die Pflicht zu nehmen. CC forderte getrennte Regeln für Klein- und Großvermieter, eine neue Definition des Großvermieters sowie eine staatlich finanzierte Versicherung gegen Mietausfälle. Räumungen sollen nur befristet ausgesetzt werden mit sofortiger Wohnlösung und Mietzahlung aus einem Staatsfonds. Ist der Eigentümer selbst auf die Einnahmen angewiesen, soll die Räumung vollzogen und der Mieter umgesiedelt werden. Bei sessionalen Mieten muss der Mieter den befristeten Grund nachweisen. Bei Reparaturen entscheidet der Eigentümer über Art und Zeitpunkt.
1: Agaete soll Sitz des NEAE-21-Projekts für die Nordregion werden. Die kanarische Bildungsbehörde verhandelt mit dem Rathaus von Agaete über eine 20-jährige Überlassung des Geländes der alten Kindertagesstätte im Fischerdorf, unweit des IES Pepe Damoso. Dort soll der Hauptsitz des NEAE-21-Projekts für die Nordregion entstehen, da Schüler mit geistiger Behinderung aus den nördlichen Gemeinden ab dem 21. Lebensjahr weiterbildet. Das seit 5 Jahren nicht mehr pädagogisch genutzte Gebäude wurde in die Verantwortung der Regionalregierung für Wartung und Unterhalt übergeben.
2: Ja, das waren unsere Lokalnachrichten auf Mixradio Gran Canaria. Jederzeit nachzulesen auf unserer Webseite oder aber Instagram oder Facebook. Oder ihr könnt sie natürlich immer stündlich hören auf Mixradio Gran Canaria. So, wir starten gleich mit einer Neuvorstellung. Werde ich mir heute nicht entgehen lassen. Und zwar Sugar Babes haben sich wieder zusammengetan nach langer Zeit. Und vor 3 Tagen kam die Single raus mit Ghost. Ist fluffig, wird euch gefallen. Sugar Babes und Ghost.

0: Ja, Cool in the Gang, Celebration. So, wir kommen zu einer, wie kann ich mich vielleicht da ausdrücken, einer leichten Ordnungswidrigkeit.
1: Ja, einer kleinen Geschwindigkeitsüberschreitung. Ja, wir gehen mal nach Frankreich. Und zwar ein Porsche-Fahrer hielt die Autobahn dort für eine Rennstrecke mit unglaublichen 312 km/h rast ein Autofahrer über eine französische Autobahn in die Alpen. Erlaubt waren gerade mal 130 km/h. Der Raser muss sich nun vor Gericht verantworten.
0: Ja, die Polizei erwischte den Fahrer bei einer Geschwindigkeitskontrolle auf der Autobahn A40 in der Nacht zum Sonntag im Bereich Bonneville in Frankreich. Bei Tempo 312 legte der Porsche 911 laut Polizei rund 87 Meter pro Sekunde zurück, trotz anderer Fahrzeuge auf der Strecke.
1: Ja, die Polizisten reagierten mit deutlichen Worten in einem Facebook-Beitrag. Leichtsinn? Fragezeichen. Adrenalinsucht? Fragezeichen. Das spielt keine Rolle. Die Folgen sind jedenfalls sehr real. Für den Fahrer des Sportwagens war die Renntour sofort beendet und laut dem französischen Sender Easy soll der Raser aus der benachbarten Schweiz stammen.
0: Ja, der Mann muss seinen Führerschein abgeben, komisch, oder? Eine Sicherheitsleistung von 1500 Euro hinterlegen, das geht eigentlich, finde ich. Und sein Porsche wurde abgeschleppt. Französische Medien zufolge gehört Tempo 312 zu den schlimmsten Geschwindigkeitsverstößen, die jeweils im Land gemessen wurden. Die Beamten sollten erklärt haben, so etwas nie erlebt zu haben. Jetzt wird aus dem irren Temporausch ein Fall für die Justiz. Der Porsche-Fahrer muss sich vor Gericht verantworten. Ihm drohen nach den vorliegenden Angaben bis zu 3 Monate Haft und 3.750 Euro Geldstrafe.
1: Da muss man froh sein, dass nichts passiert ist.
0: Alter Falter.
1: Hoi, hoi, hoi, 312, wusste gar nicht, dass Autos so schnell fahren.
0: Normalerweise werden sie ab 300 abgeregelt, aber die neuen, ja.
1: Naja.
0: Naja.
1: Wer weiß.
0: Aber ein schöner Porsche.
1: Haben wir ihn gesehen?
0: Ja, ich habe ihn gesehen. Das sieht gesehen? Gut aus. Würde ich auch nehmen.
1: Ah ja. Jetzt habe ich ihn auch gesehen.
0: Ja, gut.
1: Okay.
0: Sehr schön.
1: Sehr schön.
0: So, wir machen nochmal Musik und dann wird es schon wieder Zeit, die Platte zu putzen.

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1: Ja, Talia und Nati no Mercuero. So, und jetzt verrate ich noch euch, was es im Café Mozart 2 gibt. Und zwar von 12 bis 15 Uhr der Roberto Modesto ist für euch da mit Salsa und Bachata im Gepäck. 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Und von 21 bis 23 Uhr wieder der Roberto Modesto. 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So,
2: wir. Ja, wir hoffen auch, dass wir ein tolles Programm für euch hatten. Und das war das Radio Frühstück, die Dienstagsausgabe mit Bärbel und Thomas von 9 bis 11 Uhr. Aber hier geht es gleich live weiter. Und zwar von 11 bis 13 Uhr Sonne, Sand und Meer mit Elli und Laura. Und danach unterhält euch 3 Stunden lang von 13 bis 16 Uhr Melvin mit dem Gute-Laune-Nachmittag. Und dann von 18 bis 20 Uhr live im Studio am Mikrofon der Mixclub mit Micha.
1: Also, wie immer, volles Programm und du hast morgen frei.
2: Genau, morgen kommt Herr Wackelkontakt.
1: Wackelkontakt, ich bin gespannt auf ihn.
2: Ja, und
1: wie die Lage ist.
2: Ich werde aufmerksam die Lage mit anhören. Und ich bin dann am Donnerstag wieder da. Gut. Mit einem schon interessanten Thema, was ich vorbereitet habe. Und werde sogar unsere Moderatorin Elli bei mir noch haben.
1: Jawohl. Wir sagen tschüss, vielen Dank, dass wir euch durch den Morgen begleiten durften. Hier geht's weiter, Schlag auf Schlag, aber es kommt Prince Royce mit Senorita, por favor.

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2: Im Studio Michael Miem. In Deutschland und 9 weiteren EU-Staaten gibt es breite Unterstützung für höhere Investitionen in erneuerbare Energien. Das zeigt eine Befragung. Demnach wird auch das Ziel unterstützt, Europas Abhängigkeit von Energieimporten zu verringern. Bei den Prioritäten gibt es laut Studie kaum Unterschiede zwischen der Bevölkerung und Führungskräften aus Unternehmen. Beide Gruppen nennen niedrigere Energiekosten, weniger Abhängigkeit von Energieimporten und eine höhere Versorgungssicherheit als wichtige energiepolitische Ziele. Mehr als ein Viertel der abhängigen Beschäftigten in Deutschland hatte im vergangenen Jahr eine Einwanderungsgeschichte. Nach Angaben des Statistischen Bundesamts lag ihr Anteil 2025 bei 27%. Besonders hoch war er in einigen Berufen, in denen Menschen mit ausländischen Wurzeln die Mehrheit stellen. Bei Köchen lag der Anteil bei 56%, in der Lebensmittelherstellung bei 55%. Auch in der Bodenverlegung waren es 54, im Gerüstbau und in der Fleischverarbeitung jeweils 51%. CDU-Politiker Philipp Amthor hat mit einem Strandkorb auf dem Balkon seines Büros im Kanzleramt für zahlreiche Reaktionen in sozialen Netzwerken gesorgt. Zu sehen ist die Szene in einer CDU-Dokumentation. Darin lässt Amthor den Strandkorb auf den Balkon bringen. Mehrere Nutzer äußerten sich spöttisch und erklärten, sie hätten die Aufnahmen zunächst für Satire oder künstlich erzeugte Bilder gehalten. Einzelne Kommentare bezeichneten die Szene unter anderem als Ausdruck politischer Dekadenz und zogen einen Vergleich mit dem französischen König Ludwig XIV. Dazu auch Politikexperte Werner Patzelt.
3: Wir können die Augen jetzt allmählich nicht mehr vor der Tatsache verschließen, dass unser Land nicht mehr das nötige politische Personal bekommt. Es ist vieles grundfalsch mit den Weisen, wie wir Politiker rekrutieren. Dass jemand in jungen Jahren, weil er immer wieder gut aufzutreten versteht, zum Staatsminister wird, ohne die persönliche Reife zu haben. All das zeigt, dass wir inzwischen die falschen Leute in die Politik bekommen.
2: Der Strandkorb auf Amthors Bürobalkon ist inzwischen wieder verschwunden. Soweit die aktuellen Meldungen aus der Nachrichtenredaktion.
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1: Oder ihr lauscht uns heute wieder über den Webplayer auf www.mixradio.eu. Wir haben gerade 11.05 Uhr bei uns auf den Kanaren, das heißt bei euch auf dem europäischen Festland sind es gerade 12.05 Uhr. Ich bin Laura.
0: Und ich bin Elli und ich freue mich, dass wir wieder einen entspannten Mittag miteinander verbringen können. Und heute wird es richtig bunt bei uns. Wir schauen uns einmal die Geschichte aus verschiedenen Musikwelten ein. Wir reden von Taylor Swift, den MTV Video Awards und den Sugar Babes. Die sind nämlich zurück und kommen mit einem neuen Album um die Ecke. Und es soll weiter musikalisch weitergehen, denn wir schauen uns auch an, warum die 90er... ausgerechnet bei der Gen Z gerade so, ja, beliebt ist. Und dann schauen wir uns in der zweiten Stunde auch noch an, warum uns Singen richtig, richtig gut tun kann. Und ja, ich würde mal sagen, ihr singt jetzt den nächsten Song mit und bleibt unbedingt dran. Und wir gehen rein mit Fleetwood Mac Everywhere.

11.09 Uhr und da ist sie wieder, die Popgeschichte. Diesmal geschrieben bei den MTV Video Music Awards in Los Angeles. Und Taylor Swift ist ab sofort die erfolgreichste Künstlerin, die diese Show je gesehen hat. Mit insgesamt 33 Trophäen hat sie jetzt sogar Beyoncé überholt. Und das Highlight des Abends, sie kürt mit The Fate of Ophelia das Video des Jahres gegen schwere Konkurrenz wie Madonna und Ariana Grande. Und was auch sehr berühmt ist, dass Taylor Swift ihren Preis der kürzlich verstorbenen Dolly Parton widmet und für sie ist sie das ultimative Showgirl. Und obendrauf gab es einen Sonderpreis für ihre Regiearbeit, denn immerhin hat sie von rund 60 Musikvideos 18 selber inszeniert. Und ihre Fans durften sogar die Weltpremiere ihres neuen Videos Patient Zero feiern. Aber dazu gibt es gleich noch mehr Infos, also bleibt unbedingt dran. Aber die eigentliche Königin des Abends, wer war sie wohl? Es war Madonna, denn die 68-Jährige räumt gleich 7 Preise ab und darunter wurde sie Künstlerin des Jahres. Und das, obwohl sie ihrem allerersten VMA-Auftritt 1984 ihr Outfit verrutschte und ihr Manager damals meinte, ihre Karriere wäre dadurch vorbei gewesen. Naja, wir sehen auf jeden Fall, 40 Jahre später steht sie immer noch auf der Bühne. Ja, und ich würde sagen, so sieht weiterhin unsere Popgeschichte aus. Und jetzt hören wir doch nochmal bei Taylor Swift rein, The Fate of Ophelia.

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Bailamos von Enrique Iglesias. Aber ich muss jetzt mal erstmal zurück wieder zu den MTV Music Awards gehen, weil wir haben ja eben schon über Taylor Swift gesprochen und dass sie da ihr neues Musikvideo veröffentlicht hatte. Aber es war einfach nicht alles. Also diese Frau kommt von einer Hochzeit, hat gerade mal ein paar Wochen Flitterwochen gemacht und schon bricht sie wieder einen neuen Rekord. Denn das Lied, von dem Ellie gerade eben gesprochen hat, Patient Zero, sorgt gerade ordentlich für Aufsehen. Die Sängerin veröffentlichte den Song am 25. September und schon am ersten Tag wurde er zum meistgestreamten Song einer Künstlerin auf Spotify in diesem Jahr gekürt. In dem Lied geht es um eine vergangene toxische Beziehung. Swift erzählte aus der Perspektive einer Frau, die die neue Partnerin ihres Ex vor ähnlichen Erfahrungen warnt. Patient Zero ist Teil der erweiterten Version ihres Albums The Life of a Showgirl. Da haben wir auch eben einen Song rausgehört. Und insgesamt sind jetzt seit dem Wochenende 4 neue Songs zu hören. Und in dem Musikvideo haben sogar Stars wie Dakota Johnson und Colin Farrell mitgemacht. Das zeigt einfach, diese Frau, egal wie viel Pause sie macht, sie schafft es immer wieder, einen neuen Rekord zu setzen. Aber bevor wir jetzt den neuen Song hören, möchte ich euch noch ein bisschen auf die Folter spannen und wir machen erstmal weiter mit Walk of Life.

Uhr 25 und ihr hört Mixradio Gran Canaria. Und das bedeutet, dass auch gleich schon die Local News vor der Tür stehen. Ja, aber jetzt gibt's einen kleinen Teaser von mir, denn es gab einen tödlichen Badeunfall vor Telde und der Mann ist nahe eines Leuchtturmes ums Leben gekommen und die Hintergründe sind bislang leider noch unklar. Und in Las Palmas, da ist auch wieder einiges los, denn Drogenhandel, Gewalt und ein Brand sorgt für Unruhe bei Anwohnern im Viertel Lugo. Und wir schauen auch nach San Cristobal. Dort protestieren Einwohner, Fischer und Unternehmen gegen den Bau einer neuen Fußgängerzone. Das und vieles mehr hört ihr gleich, aber jetzt soll es erstmal mit The Bee Gees weitergehen mit einer wichtigen Frage: How deep is your love?

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1: Es ist Dienstag, der 29. September 2026. Mann ertrinkt am Leuchtturm von Talaite. Ein Mann ist am Montag am Meer nahe dem Leuchtturm Taliarte in Telde ums Leben gekommen. Nach einem Notruf, der auf eine Person im Wasser aufmerksam machte, wurden Rettungskräfte umfassend in der Gegend eingesetzt. Auch ein Rettungshubschrauber nahm an der Suchaktion teil. Die Gemeinde Telde bestätigt am Nachmittag gegen 16.20 Uhr den Tod des Mannes. Die Leiche wurde auf See gefunden und anschließend zum Dock von Taliarte überführt. Weder die Umstände, wie der Mann ins Wasser geriet, noch seine Identität sind bisher bekannt. Die Behörde bittet Reisende entlang der Küste der Gemeinde um Vorsicht.
2: Drohung und Gewalt im Viertel Lugo. Bewohner der Straße Molino de Viento in Las Palmas de Gran Canaria klagen über offenen Drogenhandel, nächtliche Schlägereien am Wochenende und menschenunwürdige Zustände. Zuletzt löste eine Schlägerei zwischen vier Drogenabhängigen einen Brand aus. Polizeiliche Razzien hätten bisher nur kurzfristig geholfen. Die Nachbarn organisierten eine Website zum Unterschreiben und erstellten ein Instagram-Profil. Sie verlangen die Durchsetzung von Lärmschutz und Sauberkeit wie in anderen Vierteln. Sie sagen, wir zahlen die gleichen Steuern. Trotz Angst vor Repressalien wollen sie nicht schweigen. Wir sind dieser Tyrannei unterworfen.
1: Protest gegen Fußgängerzone in San Cristobal. Anwohner, Fischer und Unternehmen des Gran Canarias Viertels San Cristobal Las Palmas haben am Dienstag ihren Unmut über den Baubeginn in der Estribo-Straße geäußert. Die Arbeiten zur Fußgängerzone laufen vom 29. September 2026 bis zum 29. März 2027. Hauptkriterpunkte sind der Wegfall der Parkplätze während der sechsmonatigen Bauarbeiten sowie erschwerte Zugänge zu Dock, Pier und Geschäften. Die Betroffenen beklagen zudem eine beschämte Kommunikationspolitik. Der Stadtteilnehm sei mehrfach geändert worden, ohne auf Anfrage zu reagieren, und beantragte Treffen mit den Gemeindeämtern bleiben seit Jahren unbeantwortet.
2: CC warnt vor Bestrafung von Kleinvermietern. Die Kanarische Koalition unterstützt die geplante Überprüfung der spanischen Mietgesetze, kritisiert aber den Dekretentwurf der Regierung Sanchez. Er bestrafe den kleinen Vermieter, statt die öffentliche Verwaltung in die Pflicht zu nehmen. CC fordert getrennte Regeln für Klein- und Großvermieter, die eine neue Definition des Großvermieters sowie eine staatlich finanzierte Versicherung gegen Mietausfälle. Räumungen sollen nur befristet ausgesetzt werden, mit sofortiger Wohnlösung und Mietzahlung aus einem Staatsfonds. Ist der Eigentümer selbst auf die Einnahmen angewiesen, soll die Räumung vollzogen werden und der Mieter umgesiedelt werden. Bei saisonalen Mieten muss der Mieter den befristeten Grund nachweisen. Bei Reparaturen entscheidet der Eigentümer über Art und Zeitpunkt.
1: Agaete soll Sitz des NEAE 21-Projekts für die Nordregion werden. Die kanarische Bildungsbehörde verhandelt mit dem Rathaus von Agaete über eine 20-jährige Überlassung des Geländes der alten Kindertagesstätte im Fischerdorf unweit des ISS Pepe Damaso. Dort soll der Hauptsitz der NEAE 21-Projekts für die Nordregion entstehen, das Schüler mit geistiger Behinderung aus den nördlichen Gemeinden ab dem 21. Lebensjahr weiterbildet. Das seit 5 Jahren nicht mehr pädagogisch genutzte Gebäude wurde in die Verantwortung der Regionalregierung für Wartungen und Unterhaltung übergeben. Und das waren jetzt unsere Lokalnachrichten. Und wenn ihr das Ganze nochmal nachlesen wollt, könnt ihr das natürlich immer gerne auf unserer Website machen, auf www.mixradio.eu unter dem Reiter Lokalnachrichten.

sind zurück und zwar bald auch mit einem neuen Album, denn Mutaya, Keisha und Suboa, also die Originalbesetzung, haben ein neues Studioalbum angekündigt. Sugar Babes soll es heißen und am 14., nee, das stimmt nicht ganz, am 12. Februar 2027 erscheinen mit insgesamt 12 Songs. Und ein paar davon kennen wir sogar schon, neben Ghost und auch Jungle und Weeds. Diese wurden bereits veröffentlicht, aber das Besondere daran ist natürlich auch, es ist das erste komplette neue Studioalbum des Trios seit ihrem Debüt One Touch aus dem Jahr 2000. Also 27 Jahre später gibt es also wieder neue Musik von genau der gleichen Besetzung. Und ich würde sagen, wir hören erstmal in eines ihrer brandneuen Lieder-Singles Ghost rein. Es ist so überraschend düster, etwas gotisch angehaucht, aber eine absolute atmosphärischer Track, der auch etwas unter die Haut geht. Also, hier ist Ghost von The Sugar Babes.

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0: zwar Britney Spears mit Baby Hit Me One More Time und die 90er sind zurück. Also auch wenn wir gerade über viele aktuelle Themen gesprochen haben, merkt man doch gerade, wenn man durch die Straßen läuft, dass die 90er bei den jungen Generationen wieder angesagt ist. Egal ob es alte Nokia-Handys sind, Polaroid-Kameras, CDs oder sogar Kassetten, alles taucht wieder plötzlich auf. Und gerade bei Digitalkameras erlebt man ein echtes Revival. Viele junge Leute kramen jetzt ihre alten Kameras aus den Schubladen und oder kaufen sich sogar neue oder leihen sie sich von den Eltern aus und plötzlich sind Fotos wieder mit Blitz und schlechter Bildqualität wieder cool. Aber auch modisch haben wir doch alle gemerkt, dass im Moment alles zurückkommt. Ob Baggy Jeans, Trainingsjacke, bunte Sonnenbrille oder klobige Sneaker, die gehören alle schon wieder zum Status Quo. Und das Spannende ist, es geht dabei nicht darum, alte Dinge wieder zu entdecken, sondern die 90er werden auch neu interpretiert. Das merkt man in Musikvideos, in der Mode oder auch auf Social Media. Irgendwo ist es doch auch witzig, dass ausgerechnet eine Generation, die die 90er selbst kaum erlebt hat, wieder zum Trend macht. Aber bevor wir weiter mit den 90ern machen, spiele ich jetzt erstmal Mi Gran Amor von Santana y Becky G.
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4: Im Studio Michael Miem. In der Demokratischen Republik Kongo haben sich seit Mitte Mai mehr als 8000 Menschen nachweislich mit Ebola infiziert. Bis zum 26. September bestätigten Labortests nach Angaben der Gesundheitsbehörden über 8000 Fälle. Rund 4000 Erkrankte starben, während gut 2000 Menschen als genesen gelten. Derzeit werden mehr als 770 Patienten isoliert oder medizinisch behandelt. Betroffen sind insgesamt 7 Provinzen des zentralafrikanischen Landes. Der Bund hat in den vergangenen 6 Jahren Milliarden in Unternehmen investiert und dabei teilweise erhebliche Verluste gemacht. Bei CureVac flossen bis zu 550 Millionen Euro. Aus dem Verkauf der späteren BioNTech-Beteiligung könnten jedoch nur rund 130 Millionen Euro zurück an den Staat gehen. Auch bei Galeria ist die Bilanz negativ. Von 680 Millionen Euro Corona-Hilfen gelten 552 Millionen Euro als verloren. Für die Rettung von Uniper stellte der Bund 13,5 Milliarden Euro bereit. Wie viel davon bei einer geplanten Privatisierung zurückfließt, ist noch offen. Es gibt allerdings auch erfolgreiche Beteiligungen im Rüstungssektor. Einen positiven Einfluss darauf hat vor allem der Ukraine-Krieg. Das weltweite Geldvermögen privater Haushalte hat einen neuen Höchststand erreicht. Nach Berechnungen stieg es 2025 vor allem dank der starken Börsen um über 8% auf fast 270 Billionen Euro. Für das laufende Jahr erwarten Ökonomen einen weiteren Zuwachs um rund 9%. Besonders stark profitierten Anleger an den Kapitalmärkten. Hurricane Polo ist in Mexiko auf Land getroffen. Nahe der Pazifikküste wurden Windgeschwindigkeiten von rund 175 Kilometern pro Stunde gemessen. Der mexikanische Wetterdienst stufte den Sturm zu diesem Zeitpunkt als Hurricane der Kategorie 2 ein. Für die betroffenen Gebiete gelten Warnungen vor lebensbedrohlichen Sturmböen, heftigen Regenfällen und plötzlich ansteigendem Wasser. Soweit die aktuellen Meldungen aus der Nachrichtenredaktion.
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0: Uhr 1 und ihr hört Mix Radio Gran Canaria und seid auf jeden Fall weiterhin auf der richtigen, bei der richtigen Sendung mit dabei, denn ihr hört Sonne, Sand und mehr mit mir, Ellie, und Laura ist auch noch mit dabei. Und ja, irgendwie, heute ist so ein richtig schöner musikalischer Tag. Es kommen richtige Banger nacheinander. Und ich muss schon sagen, ja, singst du manchmal mit unter der Dusche, Laura?
1: Definitiv. Also ich liebe es ja auch, Radio, am besten natürlich Mixradio Gran Canaria, laufen zu haben, wenn ich im Bad bin. Und dann singe ich natürlich jedes Lied mit.
0: Das ist richtig gut und das ist ziemlich gesund. Aber darüber berichte ich euch gleich noch mehr, warum ihr auch öfters mitsingen sollt. Ihr könnt es natürlich auch schon bei unseren nächsten Songs machen. Und ja, du hast ja eben auch über die 90er geredet. Was ist denn da so deine Lieblingsband, Laura?
1: Ach, ich muss schon sagen, Britney Spears ist wirklich für mich toll. Aber jetzt, wo so viel von den Backstreet Boys wiederkommt, ja, sind auch Banger dabei. Also muss ich schon sagen.
0: Das verstehe ich auf jeden Fall. Aber jetzt, ja, wir sind nun mal in Spanien. Es geht Spanisch weiter und es ist auch ein sehr bekannter Song. Bamboleo hier auf Mixradio Gran Canaria.

0: Das waren die Backstreet Boys mit Everybody und ihr merkt es einfach, die 90er sind voll zurück. Aber wie soll man auch anders in 90er-Stimmung kommen, wenn auch alle Bands jetzt zurückkommen aus den 90ern? Also ihr merkt es vielleicht gerade, wenn ihr gerade aus Deutschland zuhört, Deutschland dreht ja komplett durch. Die Backstreet Boys sind zurück und zwar für mehrere Konzerte. In Düsseldorf spielen sie gleich 10 Shows und das sind die einzigen Europakonzerte in diesem Jahr. Am Freitag war der Auftakt, ihr habt es bestimmt schon durch Social Media gesehen, die ausverkaufte Merkur-Spielarena und die Stimmung war einfach 90er pur. Fans reisten teilweise quer durch Deutschland und haben sich sogar teilweise Backstreet Boys Tattoos stechen lassen und natürlich jeden Hit mitgesungen. Das Ganze läuft jetzt noch bis zum 7. Oktober und bereits sind 450.000 Tickets verkauft. Man kann schon sagen, die Jungs sind definitiv nicht in Vergessenheit geraten und immer noch so beliebt wie noch nie, was ja auch zur 90er-Stimmung passt. Und ja, mit ihrem Comeback der Backstreet Boys kommt ja gleichzeitig auch die Gen Z, die die 90er für sich entdecken. Wir haben ja eben schon ein bisschen darüber gesprochen, woran man das feststellt. Aber mich interessiert natürlich auch, woran das liegt. Aber darum soll es jetzt erstmal gleich gehen. Jetzt machen wir erstmal weiter mit Sebastian Yatra, mit John Legend, Tacones Rotos.
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Tyler, ein Song von 2005, aber bei uns dreht sich ja gerade alles um die 90er. Denn nicht nur die Backstreet Boys feiern ein Konzert, sondern auch die 90er allgemein. Und das nicht nur bei den Millennials, sondern auch bei der Gen Z. Die hat nämlich die 90er gerade voll für sich entdeckt und das, obwohl viele von ihnen damals noch gar nicht geboren waren. Und da habe ich mich natürlich gefragt, warum ist das so? Und ich bin ein bisschen in die Recherche gegangen. Und Gründe dafür sind tatsächlich, dass die 90er für etwas stehen, das heute ziemlich selten geworden ist. Eine Welt ohne Smartphone in der Hand, ohne das Gefühl, ständig erreichbar zu sein. Kein Instagram, kein TikTok, keine Nachrichten, die einfach rund um die Uhr reinflattern. Stattdessen geht es mehr um Freunde treffen, Musik auf Kassette oder CD hören, Fotos machen, ohne das Gefühl, diese direkt bearbeiten zu müssen. Und das könnte genau der Grund sein, warum viele junge Leute heute plötzlich Dinge wie alte Nokia-Handys, Polaroid-Kameras oder auch Partys ohne Handy feiern. Also die 90er sind komplett wieder zurück. Und vielleicht nicht, weil die Gen Z wirklich in diese Zeit zurück will, weil wir wissen alle, sie waren nicht nur perfekt, sondern weil sie einfach ein bisschen von dem sich zurückwünscht, was damals noch ganz normal war. Nämlich einfach offline sein. Und damit würde ich sagen, gehe ich jetzt mit ABBA in Our Last Summer.

So, und jetzt mal ganz ehrlich, wer hat gerade von euch mitgesungen? Oder wie lange oder wie oft singt ihr eigentlich? Vielleicht unter der Dusche oder woanders? Ich habe das Gefühl, bei den meisten ist Singen eher etwas Peinliches und auch sehr schambehaftet. Dabei ist Singen eigentlich ein Wundermittel. Das sagt zumindest der Neurowissenschaftler Eckhard Artmüller. Er sagt, oder er hat herausgefunden, dass 97% aller Menschen tatsächlich singen können. Ich war auch sehr überrascht von der doch so hohen Prozentzahl. Und er meint, dass nur 2 oder 3% wirklich Schwierigkeit haben mit der Tonhöhe oder vielleicht auch manchmal so einen Ton zu treffen. Also, wer da draußen jetzt sagt, ich kann nicht singen, der irrt sich meistens. Aber woran liegt denn dieser Irrglaube eigentlich? Ich habe das Gefühl, dass oft es schon in der Schulzeit angefangen hat, wo man irgendwie im Unterricht ab und zu mal ein Lied singen musste und da kamen schon die ein oder anderen Unsicherheiten bei den meisten hervor und man wurde irgendwie als der sogenannte Brummer stigmatisiert. Und solche Etiketten haften dann ein Leben lang an einem, dabei wirkt Singen direkt auf unser Gehirn. Es schüttet Dopamin aus, also das Belohnungshormon in uns und dazu auch noch Serotonin und das Kuschelhormon Oxytocin. Also kurz gesagt, Singen macht wirklich glücklich, aber was natürlich auch glücklich macht, das ist Musik hören und deswegen soll es jetzt auch erstmal musikalisch weitergehen. Hier mit Maroon 5, Girls Like You.

12.35 Uhr und ihr hört Mix Radio Gran Canaria und singen, das kann noch viel mehr als gedacht. Es kann sogar helfen zu heilen, denn in der Musiktherapie wird Gesang zum Beispiel bei Schlaganfallpatienten eingesetzt, denn erstaunlicherweise können Menschen, die nach einem Schlaganfall kaum noch sprechen können, häufig trotzdem noch singen. Also über Melodie oder auch Rhythmus wird dabei die rechte Gehirnhälfte aktiviert und genau das kann helfen, Sprache wieder anzubahnen. Und das Ganze, das nennt man Melodic Intonation Therapy, aber auch bei leichten Depressionen oder chronischen Schmerzen kann gemeinsames Singen positive Effekte haben. Und ich glaube, dabei ist offenbar super egal, ob man jetzt eine Bach-Kantate oder vielleicht auch ein bisschen Heavy Metal singt. Unser Gehirn sucht sich oft ganz intuitiv die Musik, die gerade zu unserer Stimmung passt. Oder uns eben wie ein bisschen besser fühlen lässt, auf eine Art und Weise. Und singen, das ist übrigens sogar älter als unsere Sprache selbst. Denn schon unsere Vorfahren haben gemeinsam gesungen, lange bevor es überhaupt Musikinstrumente gab. Es hat Menschen miteinander verbunden und vermutlich auch geholfen, schwierige Zeiten gemeinsam zu überstehen. Also, wenn ihr heute noch nicht gesungen habt, dann kann ich euch das sehr ans Herz legen. Völlig egal, ob ihr vielleicht gerade unter der Dusche steht oder Autofahrt oder wo auch immer ihr seid. Und jetzt muss ich sagen, habe ich einen Song mitgebracht, den ich auf jeden Fall mitsingen kann, weil er sehr meine Kindheit oder eher meine Jugend geprägt hat. Hier kommt Tokyo Hotel durch den Monsun.

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0: Und es ist 12.45 Uhr und das bedeutet, dass unsere Sendung Sonne, Sand und Meer mit mir, Elli und die Laura, die hab's sich auch schon verabschiedet, langsam zu Ende geht. Ja, es war irgendwie sehr schön, es hat sich heute sehr lang gezogen, meiner Meinung nach. Wir haben viel über Musik geredet, wir hatten die Backstreet Boys, wir sind in die 90er Jahre eingetaucht und ja, ich weiß nicht, irgendwie habe ich jetzt auch richtig Lust zu singen. Und Melvin, bist du so ein kleiner Sänger?
1: Also, ich habe... Lach nicht, Elli. Ich kann mal so zusammenfassen, ich habe den Musikunterricht nicht gemocht und ich habe es auch nicht gemisst, dass wir 3 Jahre lang keine Musik hatten in meiner Schulzeit, weil es keine Lehrer gab. Dementsprechend habe ich auch zum Singen ein gespaltenes Verhältnis, aber ich kann mich bis heute rühmen, dass ich beim Krippenspiel in der 4. Klasse Teil der Sängergruppe war. Also in dem Sinne, ja, da ist bestimmt ein bisschen Talent schon da, aber das wurde halt nicht ausgelebt und trainiert. Aber naja, man kann sich auch nicht alles aussuchen.
0: Das stimmt, aber wir haben ja gesagt, dass 97% der Menschheit singen kann tatsächlich. Also es bedeutet, du kannst bestimmt singen und das solltest du bestimmt heute und morgen auch nochmal wieder machen. Aber was hast du denn Schönes für uns mitgebracht?
1: Ja, was habe ich so für Themen mitgebracht? Denn ich bin jetzt ja mit meiner Sendung mit dem Gute-Laune-Nachmittag 3 Stunden für euch heute am Start, dann jetzt die nächsten Stunden. Und ich habe ein paar Themen mit dabei, zum Beispiel blicken wir einmal nach Japan, denn da gibt es jetzt richtig viele Menschen, die schon über 100 Jahre alt sind. Und wir schauen mal auf ein Thema, das ich persönlich sehr gut finde, nämlich, welche Gründe es denn für Mathe-Schwäche tatsächlich gibt, denn die sind recht vielfältig. Und wir beschäftigen uns auch noch ein bisschen damit, wie wir denn die Welt zu einem besseren Ort machen können und dass wir vielleicht mal alle manchmal nicht so negativ in die Zukunft gucken sollten, denn es gibt 5 Wege, wie wir die Welt besser machen können. Aber dazu nachher mehr.
0: Das ist auf jeden Fall mal wieder ein super schönes und spannendes Thema. Deswegen bleibt dran hier beim Gute-Laune-Nachmittag mit Melvin. Und ich verabschiede mich jetzt mit Lady Gaga, Just Dance.

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4: Im Studio Michael Miem. Die schweren Überschwemmungen in Bangkok beeinträchtigen auch den internationalen Flugverkehr. Die Fluggesellschaft Thai Airways streicht bis Mittwoch mehr als ein Dutzend Verbindungen. Betroffen sind neben Inlandsflügen auch internationale Strecken, darunter nach Frankfurt und München. Die betroffenen Flughäfen bleiben zwar geöffnet. Wegen überfluteter Straßen und Verkehrsproblemen müssen Reisende jedoch mit erheblichen Verspätungen und weiteren Einschränkungen rechnen. Der stellvertretende CDU-Vorsitzende Karl-Josef Laumann kritisiert die Forderungen der SPD im Streit um die geplante Pflegereform. Die Vorschläge würden nach seiner Einschätzung viel zusätzliches Geld kosten, das derzeit nicht zur Verfügung stehe, so der NRW-Arbeits- und Gesundheitsminister. Stattdessen müsse geprüft werden, wo sich in der Pflegeversicherung noch sparen lasse. Ziel sei es, einen weiteren Anstieg der Sozialversicherungsbeiträge zu verhindern. Als Alternative zu Einsparungen nannte Laumann höhere Beiträge. Lars Klingbeil von der SPD.
5: Ein reines Sparpaket, das wird es auch mit mir nicht geben. Wir müssen auch strukturelle Verbesserungen erreichen. Und darüber reden wir in der Koalition. Ich will was hinbekommen, aber klar ist eben auch, das muss ein gerechtes Gesamtpaket sein. Und daran wird jetzt gearbeitet.
4: Das Vertrauen in die Bundesregierung und das Gerechtigkeitsempfinden in der Bevölkerung sind einer Umfrage zufolge weiterhin gering. Gleichzeitig hat sich der gesellschaftliche Zusammenhalt nach einem jahrelangen Abwärtstrend wieder etwas verbessert. Das geht aus einer aktuellen Erhebung hervor. Sie zeigt, dass Politiker stärker auf die Anliegen der Bevölkerung eingehen und die Belastungen durch Reformen fair verteilen müssen. Mehr als ein Viertel der abhängigen Beschäftigten in Deutschland hatte im vergangenen Jahr eine Einwanderungsgeschichte. Nach Angaben des Statistischen Bundesamts lag ihr Anteil 2025 bei 27%. Besonders hoch war er in einigen Berufen, in denen Menschen mit ausländischen Wurzeln die Mehrheit stellen. Bei Köchen lag der Anteil bei 56%, in der Lebensmittelherstellung bei 55%. Auch in der Bodenverlegung waren es 54, im Gerüstbau und in der Fleischverarbeitung jeweils 51%.
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Ihr hört Mixradio Gran Canaria auf 101.1 und 104.8 und wie immer kommt hier eure Prise gute Laune in Form des gute Laune Nachmittags mit mir Melvin. Ich freue mich, dass ihr hier heute eingeschalten habt. Und natürlich könnt ihr Mixradio Gran Canaria auch über unser Webradio hören, nämlich ganz einfach über mixradio.eu/web-radio. Zack, seid ihr drin und könnt uns das ganze Jahr jeden Tag hören, egal wo ihr gerade seid, denn da ist das Gute, ihr seid nämlich nicht auf die UKW-Frequenzen angewiesen und könnt uns auch ganz entspannt hören, wenn ihr zum Beispiel nicht mehr im Urlaub hier auf Gran Canaria seid. Und wir haben es jetzt kurz nach 13 Uhr kanarischer Zeit, beziehungsweise kurz nach 2 auf dem europäischen Festland nach der mitteleuropäischen Zeitzone. Und wir haben heute wieder einen wunderschönen kanarischen Spätsommertag mit einem wunderschönen blauen Himmel. Das ist einfach unglaublich schön. So anders kann ich das gar nicht zusammenfassen. Und ich will auch gar nicht so viel Zeit verlieren. Ihr kennt das Spiel, denn ich habe ja heute ja noch 3 Stunden in diesem Studio. Das heißt, wir müssen ja noch ein bisschen was an Musik spielen, weil ich möchte ja hier nicht durchquatschen. Und deswegen starten wir heute mal mit Jizo und Klick. Und damit geht es musikalisch endlich los.

Und das war Madonna mit Miles Away. Und ja, wir gehen jetzt auch ganz schön viele Meilen, beziehungsweise wir müssen eigentlich segeln oder mit dem Flugzeug fliegen, denn wir gehen thematisch einmal nach Japan. Und in Japan leben nämlich erstmals mehr als 100.000 Menschen, die mehr als 100 Jahre alt sind. Und nirgendwo ist eben der Club der 100-Jährigen so groß wie in Japan. Denn Frauen haben dort im Schnitt eine Lebenserwartung von 87 Jahren. Aber diese Entwicklung, die hat auch Schattenseiten. Denn Japan hat jetzt nun mal erstmals die Marke der 100.000 Menschen, die über 100 Jahre alt sind, geknackt. Denn es sind genau 107.677 mindestens 100-jährige Personen in Japan, die dort leben. Und das ist eben ein neuer Rekord. Und das seien mehr als 7.914 Menschen mehr als ein Jahr zuvor, gab nämlich das Gesundheitsministerium in Tokio vor kurzem bekannt. Und man sagt dort auch, wir freuen uns, dass viele Menschen dank der Fortschritte in der Medizintechnik länger leben und aktiv bleiben. Und das sagte nämlich Minister Kenichiro Ueno. Und Japans älteste bekannte Frau Fuyo Kishimoto aus Kyoto, die wurde unter anderem übrigens 1911 geboren und ist insgesamt jetzt schon 114 Jahre alt. Und Hikaru Kato aus der Präfektur Kumamoto, der ist mit 112 Jahren der älteste registrierte Mann in Japan. Und nach der jüngsten Erhebung sind eben 88% aller 100-Jährigen übrigens Frauen. Und die Zahl der 100-Jährigen, die steigt nunmehr schon zum 56. Mal in Folge an, als Japans Gesundheitsministerium nämlich 1963 mit dieser Statistik überhaupt angefangen hat. Und damals, da hatte das Inselreich gerade einmal 153 100-Jährige, aber 25 Jahre später, da waren es schon mehr als 10.000 und heute mehr als 100.000. Und auch was das große Geheimnis hinter diesem Trend ist, das finden wir gleich raus und vielleicht auch, was eventuell auch die Nachteile daran sind, wenn eine Gesellschaft so alt ist. Dazu aber gleich ein bisschen mehr. Vorher müssen wir natürlich, wie sich's gehört, noch ein bisschen Musik hören. Und hier kommt Pink mit Sober.

Whitney Houston mit Million Dollar Bill. Und ja, um eine Million Dollar Bill, um die geht es jetzt hier nicht bei mir, aber wir bleiben noch ein bisschen in Japan und natürlich der Info, dass Japan jetzt das Land ist mit mehr als 100.000 Menschen, die älter sind als 100 Jahre. Denn wenn wir nochmal auf den Trend gucken, denn weltweit hat sich nämlich auch übrigens die durchschnittliche Lebenserwartung in den vergangenen 150 Jahren verdoppelt. Aber auch hier liegt Japan immer noch an der Spitze und das vor allem bei den Frauen, denn die haben eine Lebenserwartung von 87 Jahren und die Männer, die liegen bei etwa 81 Jahren und das weit vor der Konkurrenz, auch wenn Länder wie zum Beispiel Südkorea schon ziemlich aufgeholt haben in den letzten Jahren. Und Fachleute, die gehen nämlich übrigens auch in Bezug auf Japan davon aus, dass die Langlebigkeit vor allem deswegen kommt, weil es gibt niedrige Adipositas-Raten, gesunde Ernährung, flächendeckende Versorgerunternehmen und eine erschwingliche Gesundheitsversorgung. Das ist wohl der Schlüssel eben zu langem Leben. Und vor allem eben auch, dass es eine sehr, sehr niedrige Sterblichkeit gibt und vor allem auch, dass Herzerkrankungen und Krebs eben selten auftreten, beziehungsweise die Vorbeuge eben oder die Vorsorgeuntersuchung eben sehr, sehr schnell und häufig passieren. Und dementsprechend ist das schon mal auch eine wichtige Rolle und aber auch hilfreich könnte auch eventuell sein, dass zum Beispiel ältere Menschen eine wichtige Rolle auch in Japan einnehmen, was zum Beispiel auch die Ehrerbietung eben mit dazu gehört. Und es gibt aber auch eine Kehrseite, nämlich, dass desto mehr Menschen in Japan natürlich immer älter werden, desto problematischer wird es für das Land. Denn in Japan kämpft man schon mit langem damit, dass nämlich das Land bevölkerungstechnisch schrumpft und eben immer älter wird. Und es hat auch übrigens die niedrigsten Geburtenraten weltweit. Das heißt, das Land, das schrumpft, das Land stirbt vor allem aus und selbst in den Städten hat man teilweise das Problem, dass es immer weniger Menschen gibt. Und dementsprechend ist auch gerade das Problem, dass eben Japan auch immer weniger Menschen hat, die arbeiten können. Und in dem Sinne steigen auch die Kosten natürlich für die soziale Sicherung exponentiell an, denn wenn eben weniger Menschen auf die Welt kommen, dann gibt es auch immer weniger Menschen, die arbeiten gehen können und eben dafür sorgen können, dass das Land eben auch zum Beispiel dann seine alten Menschen versorgen kann. Und das ist eben das große Problem auch in Japan. Deswegen hat es auch eine unglaublich hohe Staatsverschuldung, weil anders kann man sich das gar nicht mehr leisten. Und auch da sind sich Fachleute einig, erstrebenswert ist eben nicht nur eine lange Lebensspanne, sondern auch wie viele gesunde Lebensjahre man hat. Und das ist zumindest in Japan gegeben, denn dort sind die Menschen sehr, sehr lange gesund und arbeiten auch deutlich länger als in anderen Ländern. Eben genau, weil eben sehr, sehr viele Menschen ein sehr, sehr hohes Alter erreichen. Aber der Trend geht trotzdem weiter in Richtung 100+, denn die nächsten Geburtenjahrgänge, die kommen noch und das sind vor allem die, die in den 1960er und 1970er Jahren geborenen Babyboomer, denn da ist es auch sehr realistisch, dass sehr, sehr viele die 100-Jahre-Marke knacken werden. Aber bis dahin ist noch ein bisschen Zeit, aber wir haben gar nicht mehr so viel Zeit, denn wir bei Mix Radio Gran Canaria, wir nähern uns schon den Lokalnachrichten so Schritt für Schritt und da geht es übrigens heute um folgende Themen. Einmal geht es darum, dass ein Mann ertrunken ist in Taylate, dann zudem Drogen und Gewalt im Viertel Lugo. Es gibt Proteste gegen eine Fußgängerzone in San Cristobal. Die Coalition Canaria, die warnt vor Bestrafung von Kleinvermietern. Und Agaete soll Sitz des NEAE21-Projekts für die Nordregion werden. Bis dahin ist aber noch ein bisschen Zeit und wir starten natürlich mit dem ersten Song von Kate Urban mit Standing Right in Front of You.

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1: Und heute ist Dienstag, der 29. September 2026. Mann ertrinkt am Leuchtturm von Teilate. Ein Mann ist am Montag im Meer nahe dem Leuchtturm Teilate in Telde ums Leben gekommen. Nach einem Notruf, der auf eine Person im Wasser aufmerksam machte, wurden Rettungskräfte umfassend in der Gegend eingesetzt. Auch ein Rettungshubschrauber nahm an der Suchaktion teil. Die Gemeinde Telde bestätigte am Nachmittag gegen 16.20 Uhr den Tod des Mannes. Die Leiche wurde auf See gefunden und anschließend zum Dock von Teilate überführt. Weder die Umstände, wie der Mann ins Wasser geriet, noch seine Identität sind bisher bekannt. Die Behörden bitten Reisende entlang der Küste der Gemeinde um Vorsicht. Drogen und Gewalt im Viertel Lugo. Bewohner der Stadt Molino de Viento und Las Palmas de Gran Canaria klagen über offene Drogenhandel, nächtige Schlägereien am Wochenende und menschenunwürdige Zustände. Zuletzt löste eine Schlägerei zwischen vier Drogenabhängigen einen Brand aus. Polizeiliche Razzien hätten bisher nur kurzfristig geholfen. Die Nachbarn organisierten eine Webseite zum Unterschreiben und erstellen ein Instagram-Profil. Sie verlangen die Durchsetzung von Lärmschutz und Sauberkeit wie in anderen Vierteln. Wir zahlen die gleichen Steuern. Trotz Angst vor Repressalien wollen sie nicht schweigen. Wir sind dieser Tünerei unterworfen. Protest gegen Fußgängerzonen in San Cristobal. Anwohner, Fischer und Unternehmer des Gran Canaria Viertels San Cristobal in Las Palmas haben am Dienstag ihren Unmut über den Baubeginn in der Estribor-Straße geäußert. Nach Arbeiten zur Fußgängerzone laufen vom 29. September 2026 bis zum 29. März 2027. Hauptkritikpunkt sind der Wegfall der Parkplätze während der sechsmonatigen Bauarbeiten sowie erschwerte Zugänge zum Dock, Pier und Geschäften. Die Betroffenen beklagen zudem eine beschämende Kommunikationspolitik. Der Starttermin sei mehrfach geändert worden, ohne auf Anfrage zu reagieren, und beantragte Treffen mit den Gemeindeämtern blieben seit Jahren unbeantwortet. Coalition Canarias warnt vor Bestrafen von kleinen Vermietern. Die Kanarische Koalition, kurz CC, unterstützt die geplante Überprüfung der spanischen Mietgesetze, kritisiert aber den Dekretentwurf der Regierung Sanchez. Er bestrafe den kleinen Vermieter, statt die öffentlichen Verwaltung in die Pflicht zu nehmen. CC fordert getrennte Regelungen für Klein- und Großvermieter, eine neue Definition des Großvermieters sowie eine staatlich finanzierte Versicherung gegen Mietausfälle. Räumungen sollen nur befristet ausgesetzt werden mit sofortiger Wohnlösung und Mietzahlung aus einem Staatsfonds. Ist der Eigentümer selbst auf die Einnahmen angewiesen, soll die Räumung vollzogen und der Mieter umgesiedelt werden. Bei saisonalen Mieten muss der Mieter den befristeten Grund nachweisen, bei Reparaturen entscheidet der Eigentümer über Art und Zeitpunkt. Agaete soll Sitz des NEAE21-Projekts für die Nordregion werden. Die Kanarische Bildungsbehörde verhandelt mit dem Rathaus von Agaete über eine 20-jährige Überlassung des Geländes der alten Kindertagesstätte im Fischerdorf, unweit des IES Pepe Damaso. Dort soll der Hauptsitz des NEAE21-Projekts für die Nordregion entstehen, das Schüler mit geistiger Behinderung aus den nördlichen Gemeinden ab dem 21. Lebensjahr weiterbildet. Das seit 5 Jahren nicht mehr pädagogisch genutzte Gebäude wurde in die Verantwortung der Regionalregierung für Wartung und Unterhalt übergeben. Das waren die Lokalnachrichten hier auf Mixradio Gran Canaria. 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

Bruce Springsteen mit Walking on a Dream. Ja, und das passt auch ganz gut jetzt zu dem Thema, zu dem wir kommen, denn ich habe beim Thema Mathematik in meiner Schulzeit auch immer ein bisschen an einem Traum gearbeitet, dass meine Note etwas besser ist. Und ja, deswegen beschäftigen wir uns auch ein bisschen zufällig schon damit, denn das Thema, das habe ich schon ein bisschen länger auf meinem Laptop liegen gehabt, nämlich Gründe für Mathe-Schwäche, denn da gibt es nämlich eine neue Studie dazu und die findet nämlich mehrere Mechanismen, die mit Mathematikschwächen bei Kindern nämlich in Verbindung stehen. Denn wenn Menschen ja von Mathematikschwäche da die Rede ist, dann fühlen sich ja meistens in der Regel recht viele angesprochen und gewisse Schwierigkeiten sind dabei aber durchaus im Bereich des Normalen, denn bei einer kleinen Gruppe von Menschen sind diese Schwierigkeiten aber allerdings ziemlich groß, dass es eben eine eigene Fachausdruck dafür gibt, das ist nämlich die Dyskalkulie. Und nur rund 7-10% der Kinder sind nämlich davon betroffen. Und in der Vergangenheit gab es nämlich immer wieder Untersuchungen, die versuchten genau diesem Phänomen eigentlich auf die Spur zu kommen, die eben seinen Grund nicht etwa in verringerte Intelligenz hat, sondern gerade Menschen mit normaler Intelligenz eben tatsächlich sehr stark treffen kann. Und in einer neuen Studie im Fachjournal Yet Neurosci zeigt nun, welche Strategien konkret bei Kindern mit Dyskalkulie eben schlechter funktionieren als bei anderen Kindern. Und welche Strategien das aber sind und vielleicht auch uns allen ein bisschen helfen können, wenn wir auch mit Mathe nicht ganz so gut klarkommen, da gibt es gleich noch ein paar mehr Infos zu. Aber bis dahin spielen wir noch ein bisschen Musik, aber bleibt dran, denn dann lernen wir alle noch ein bisschen mehr dazu, denn das hilft tatsächlich auch gut im Alltag.

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Und das waren ABBA mit Dancing Queen. Und wir kommen nochmal zurück zu den Gründen, warum denn eigentlich manche Menschen eine Mathe-Schwäche haben und vor allem auch das bezogen auf vor allem auch Kinder, die vor allem mit Dyskalkulie echt Schwierigkeiten haben als andere Kinder. Und für diese Untersuchung, die im Fachjournal J. Nowoski veröffentlicht wurde, da wurden 68 Kinder untersucht im Alter von 8 bis 10 Jahren. Dabei zeigte sich, dass diese Kinder zwar über dieselben mathematischen Problemlösungsstrategien verfügen wie andere Kinder, aber eben Schwierigkeiten in der Anwendung hatten. Und vor allem ging es hier um flexiblen Einsatz solcher Strategien bzw. die Auswahl des richtigen Zugangs. Denn die untersuchten Kinder, die brauchten länger, um zwischen Strategien zu wechseln und konnten die Schwierigkeit einer Aufgabe weniger gut beurteilen und verbesserten sich mit der Zeit nicht, wenn es eben um die Auswahl des richtigen Lösungsansatzes ging. Und auch die neue Studie zeigt damit, dass es sich um ein komplexes Phänomen handelt, das verschiedene mit der Mathematik verbundene Denkbereiche umfasst und wohl nicht auf Mathematik allein beschränkt ist. Es scheint so, als würden hartnäckige Schwierigkeiten mit Problemlösungsstrategien einerseits und Faktoren wie Aufmerksamkeitskontrolle und Gedächtnis andererseits in Summe zu Dyskalkulie führen. Und das ist natürlich schon interessant zu wissen. Und vor allem, was auch wirklich hier nochmal wichtig ist und was man auch hervorhebt, ist nämlich auch, dass die Stärke zum Beispiel einer Beeinträchtigung im Einzelfall doch recht unterschiedlich sind. Denn was vor allem die Studienautoren auch hervorheben, ist, dass eben jeder, der zum Beispiel als Schüler oder als Mensch Dyskalkulie hat, also eine Mathe-Schwäche, der hat ganz individuelle Unterschiede und ganz individuelle Gründe, warum das so ist. Und das bedeutet, wenn wir zum Beispiel, auch zum Beispiel Menschen wie ich, vielleicht mit Mathe nicht ganz gut klargekommen sind, dann ist das tatsächlich ganz anders als wie bei allen anderen, zum Beispiel in der Schulklasse oder generell. Das heißt, das hat eben jeder, da hat eben ganz andere Grundvoraussetzungen, aber zumindest mein Vorteil in der Schulzeit ist gewesen, ich hatte keine Mathe-Schwäche, aber sollte man trotzdem eine Schwäche haben, dann ist es auch mal wichtig, das anzusprechen. Ne? Wenn es euch wirklich schwerfällt, sprecht es lieber an, denn in der Regel hilft das tatsächlich. Und vor allem auch nochmal wichtig, vielleicht nochmal sich nicht zu sehr verrennen, aber ich sag mal so, Gott sei Dank müssen wir im Alltag ja relativ wenig nur noch rechnen, ansonsten hätte ich heute ganz schön große Probleme. Aber vielleicht auch mal wirklich, wenn man zum Beispiel hier eine Schwäche hat, es einfach ehrlich zugeben, das hilft in der Regel auch schon ganz gut. Und wir machen jetzt musikalisch erstmal weiter mit Lady Gaga und Pokerface, denn das ist manchmal auch ganz gut, wenn man vielleicht einen Moment braucht, um vielleicht nochmal ein bisschen nachzurechnen, wie teuer denn eigentlich der Einkauf ist.

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4: Im Studio Michael Miem. Die schweren Überschwemmungen in Bangkok beeinträchtigen auch den internationalen Flugverkehr. Die Fluggesellschaft Thai Airways streicht bis Mittwoch mehr als ein Dutzend Verbindungen. Betroffen sind neben Inlandsflügen auch internationale Strecken, darunter nach Frankfurt und München. Die betroffenen Flughäfen bleiben zwar geöffnet, wegen überfluteter Straßen und Verkehrsproblemen müssen Reisende jedoch mit erheblichen Verspätungen und weiteren Einschränkungen rechnen. Der stellvertretende CDU-Vorsitzende Karl-Josef Laumann kritisiert die Forderungen der SPD im Streit um die geplante Pflegereform. Die Vorschläge würden nach seiner Einschätzung viel zusätzliches Geld kosten, das derzeit nicht zur Verfügung stehe, so der NRW-Arbeits- und Gesundheitsminister. Stattdessen müsse geprüft werden, wo sich in der Pflegeversicherung noch sparen lasse. Ziel sei es, einen weiteren Anstieg der Sozialversicherungsbeiträge zu verhindern. Als Alternative zu Einsparungen nannte Laumann höhere Beiträge. Lars Klingbeil von der SPD.
5: Ein reines Sparpaket, das wird es auch mit mir nicht geben. Wir müssen auch strukturelle Verbesserungen erreichen. Und darüber reden wir in der Koalition. Ich will was hinbekommen, aber klar ist eben auch, das muss ein gerechtes Gesamtpaket sein. Und daran wird jetzt gearbeitet.
4: Das Vertrauen in die Bundesregierung und das Gerechtigkeitsempfinden in der Bevölkerung sind einer Umfrage zufolge weiterhin gering. Gleichzeitig hat sich der gesellschaftliche Zusammenhalt nach einem jahrelangen Abwärtstrend wieder etwas verbessert. Das geht aus einer aktuellen Erhebung hervor. Sie zeigt, dass Politiker stärker auf die Anliegen der Bevölkerung eingehen und die Belastungen durch Reformen fair verteilen müssen. Mehr als ein Viertel der abhängigen Beschäftigten in Deutschland hatte im vergangenen Jahr eine Einwanderungsgeschichte. Nach Angaben des Statistischen Bundesamts lag ihr Anteil 2025 bei 27%. Besonders hoch war er in einigen Berufen, in denen Menschen mit ausländischen Wurzeln die Mehrheit stellen. Bei Köchen lag der Anteil bei 56%, in der Lebensmittelherstellung bei 55%. Auch in der Bodenverlegung waren es 54, im Gerüstbau und in der Fleischverarbeitung jeweils 51%.
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Und zack, seid ihr drin und könnt uns auch nach eurem Urlaub hier auf der Insel immer hören, wenn ihr mal den Süden im Ohr haben möchtet. Und ihr hört gerade den Gute-Laune-Nachmittag mit mir, Melvin. Ich freue mich, dass ihr eingeschalten habt. Und ich übrigens höre Mixradio Gran Canaria immer am liebsten über mein Handy, nämlich dann über Apple Music, denn da kann ich uns nämlich einfach auch einspeichern, dann funktioniert das nämlich auch immer rund um die Uhr und ganz einfach. Aber kommen wir mal zurück, wir haben es jetzt kurz nach 14 Uhr kanarischer Zeit, beziehungsweise 15 Uhr auf dem europäischen Festland und der Tag, er ist wunderbar kanarisch schön, da kann man eigentlich gar nichts Besseres haben, als vielleicht die Zeit am Strandhaus verbringen, denn hier kommt nämlich Carly Rae Jepsen mit Beach House.

Alpha Will mit A Sounds Like a Melody hier bei Mixradio Gran Canaria um etwas mehr als 10 oder 11 Minuten schon nach 14 Uhr kanarischer Zeit. Und wir schauen jetzt mal auf ein Thema, das kenne ich vor allem auch in Deutschland, vor allem wird darüber diskutiert, aber auch, wir sind jetzt ja hier in Spanien, da ist nochmal eine andere Geschichte, aber haben wir denn als Kunden eigentlich immer recht oder auch nicht, vor allem wenn wir einkaufen sind oder vielleicht, wenn es mal um Dinge geht, sei es nur Technik oder ähnliche Sachen, die wir hier natürlich in Geschäften gekauft haben, denn manchmal reicht es ja schon einmal aus Bequemlichkeit aus, dass man ja sich einmal beschwert oder einen bösen Google-Kommentar schreibt, aber manchmal kann nämlich auch das Einreichen einer Beschwerde dann auch zu einem wahren Hindernislauf sich entwickeln, weshalb eben viele Verbraucher ja am Ende sagen, oh, finden wir doch nicht so gut, lassen wir lieber sein. Und wer hat denn jetzt eigentlich hier in der Regel recht? Und da schauen wir natürlich hier nach Spanien, denn der gängige Spruch, der Kunde hat immer recht, bedarf nicht einer differenzierten Betrachtung. Und laut Enrique Garcia sind nämlich rund 70% der Beschwerden, die bei der OCU, der spanischen Verbraucherorganisation, nämlich eingehen, also in etwa 190.000 Anfragen und Beschwerden pro Jahr, gesetzlich begründet, während übrigens 30% der Beschwerden keine Rechtsgrundlage haben. Und er betont nämlich, dass Verbraucher, die Beschwerden einreichen, in der Regel unzufrieden sind. Das heißt, der Kunde, der eine Beschwerde einreicht, ist ausnahmslos unzufrieden. Und diese Unzufriedenheit umfasst ein Gefühl von Betrug, Ärger und Wut. Und kennen wir denn eigentlich unsere Rechte als Verbraucher, wenn wir vor allem wütend sind über bestimmte Sachen und uns deswegen ja beschweren? Also laut dem Sprecher der OCU besteht eines der größten Probleme darin, dass wir tatsächlich als Verbraucher in der Regel gar nicht wissen, was unsere Rechte sind, sondern wir gehen eher davon aus, dass wir es wüssten, aber wir haben vor allem viel Unwissen tatsächlich, denn tatsächlich ist das in vielen Branchen nämlich unterschiedlich, was für Regulierungen es gibt, was für Gesetze dort gelten und das eben auch für Ansprüche von Verbrauchern. Denn was aber feststeht, ist erstmal 3 Jahre Garantie, die gibt es in der Regel für sehr, sehr viele Produkte, die wir kaufen. Bei Lebensmitteln und anderen Dingen mal ausgeschlossen, aber alles, was eben zum Beispiel Sachgegenstände und Technik angeht, ist es dort meistens so, dass das relativ lange so ist, vor allem eben bei Konsumgütern. Und je nach Sachlage kann eben der Verbraucher eben auch eine Reparatur oder einen Ersatz tatsächlich erstattet bekommen oder es gibt eine Preisminderung. Aber es kommt eben auch darauf an, was für ein Produkt das ist, was wir kaufen. Denn wenn es zum Beispiel nur mal ein normales T-Shirt oder Schuhe gibt, die eben zum Beispiel abnutzen oder Gebrauchsspuren haben, dann wird das tatsächlich schwierig, sagt zumindest Enrique Garcia da, was das angeht. Das bedeutet vor allem, wichtig ist vor allem für uns auch Verbraucher, vor allem wie auch in anderen europäischen Ländern, wenn wir hier etwas kaufen, sei es nur Technik, keine Ahnung, euch gehen die Kopfhörer kaputt im Urlaub, es kann ja alles passieren, behaltet unbedingt den Kaufbeleg erstmal bei euch, denn in der Regel ist der nämlich wichtig, sollte nämlich die Kopfhörer, sollten die vielleicht, wenn ihr 2 Wochen Urlaub macht, nach einer Woche nicht funktionieren. Denn ohne das könnt ihr nämlich gar nichts nachweisen. Und das ist hier nochmal der allerwichtigste Tipp auch von den Verbraucherschützern. Wirklich achtet auch darauf, wenn ihr Dinge kauft, dass ihr entweder online oder auch im Geschäft einfach auch die Belege mit habt. Weil ansonsten wird es ganz schön schwierig, irgendwo Widerspruch einzulösen. Weil ohne Beleg kann eben keiner nachweisen, dass er es gekauft hat. Und jetzt machen wir musikalisch erstmal weiter mit Taylor Swift und Shake It Off.

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1: Und da schauen wir jetzt um 8 Minuten vor 2:30 einmal nach Deutschland, Österreich und der Schweiz. Ja, da musste ich einmal gerade ganz kurz rechnen, wie spät es denn eigentlich ist, damit das irgendwie Sinn macht, was ich hier von mir gebe. Aber kommen wir zurück zum Wetter, das macht eigentlich immer Sinn, denn fangen wir natürlich wie immer an in Deutschland und da ist es vor allem doch im Norden, Nordwesten immer noch recht wolkig, aber trocken, aber im Rest des Landes ist es wirklich noch, ich will sagen, wir haben eigentlich einen Herbstanfang gehabt in Mitteleuropa, aber es ist noch Sommer nicht warm bei Temperaturen zwischen 22 und 29 Grad und im Norden, vor allem an der Küste, etwa 20 Grad. Und auch in der Nacht zum Mittwoch ist es auch noch trotzdem weiter warm. Es ist zwar ein bisschen bewölkt, aber es soll eigentlich nicht regnen und das bei Tiefstwerten zwischen 17 Grad und natürlich 3 Grad in Ostbayern schon im Bergland. Also sommerlich warm. Und da schauen wir übrigens heute mal nach Bayern, nämlich nach Nürnberg. Und auch bei euch ist es am Nachmittag wirklich noch sehr, sehr schön bei Temperaturen zwischen 12 und 26 Grad. Und auch abends habt ihr noch Temperaturen jetzt so um 17 bis 23 Grad und nachts geht es runter auf 12 Grad. Schauen wir mal rüber nach Österreich. Und bei euch ist auch wirklich ein sehr überwiegend wolkenloser Nachmittag. Und vereinzelt ziehen von Westen ein paar kleine harmlose Wolken durch. Und das bei Temperaturen zwischen 20 und 27 Grad. Da geht es heute mal nach Salzburg, da landet unser Heißluftballon und auch bei euch ist es wirklich sehr schön jetzt am Nachmittag und am späten Abend und das vor allem bei Temperaturen zwischen 15 und 23 Grad, da kann man sich wirklich nicht beschweren bei Sonnenschein und auch nachts, da ist der Himmel klar bei Temperaturen von 11 Grad. Schauen wir mal rüber in die Schweiz, da geht jetzt unsere Reise hin, da ist jetzt vor allem Nachmittag auch noch wirklich sehr, sehr schön, es gibt zwar ein paar Wolken und die werden auch ein bisschen mehr, aber die Temperaturen, die liegen zwischen 19 bis maximal 28 Grad, also da kann man sich, glaube ich, auch nicht beschweren. Und natürlich auch nochmal wichtig jetzt auch schon, dass die Nächte in der Schweiz schon relativ kalt werden und teilweise auch schon im einstelligen Bereich liegen. Schauen wir mal heute rüber nach Genf und da ist es bei euch heute jetzt recht bewölkt immer noch am Nachmittag und das bei Temperaturen zwischen 14 und 27 Grad und nachts, da bleibt es leider auch bedeckt bei 18 Grad. Aber ich glaube, bei den Temperaturen, da kann man sich, glaube ich, nicht drüber beschweren. Und wir machen jetzt musikalisch erstmal weiter mit Alesha Dixon und The Boy Does Nothing.

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1: Das Gesundheitssystem kränkelt nicht nur in Deutschland. In der gesamten EU stehen die Gesundheitssysteme vor großen Herausforderungen. Das liegt an der alternden Bevölkerung, aber auch an Volkskrankheiten wie unter anderem Herz-Kreislauf-Erkrankungen. Heute ist Weltherztag und für die EU-Kommission der Anlass, die Vorsorge in den Fokus der ersten EU-Screening-Woche zu stellen. Wir beobachten auch einen drastischen Anstieg chronischer Erkrankungen und Begleiterkrankungen. Das medizinische Fachpersonal ist bereits bis an die Belastungsgrenze gefordert. Hinzu kommen geopolitischer Druck und Schwachstellen in den Lieferketten. Faktoren, die die vor uns liegenden Herausforderungen weiter verschärfen. All diese Faktoren stellen unsere gemeinsame Fähigkeit auf die Probe, die Gesundheit der Menschen in Europa zu schützen, und zwar auf eine Weise, die das europäische Gesundheitssystem nachhaltig und für alle zugänglich hält. Für mich beginnt die Lösung deshalb bei der Prävention. Gesundheitskommissar Oliver Vaheli spricht von 1,7 Millionen Menschen, die jedes Jahr in der EU an Herz-Kreislauf-Erkrankungen sterben. Die Todesursache Nummer 1 in der EU. Und wenn nichts getan würde, könne sich die Zahl bis 2050 verdoppeln. Das Ziel der ersten EU-Screening-Woche ist, das Bewusstsein zu schärfen, um so die Zahl der vorzeitigen Todesfälle aufgrund von Herz-Kreislauf-Erkrankungen zu senken. Es geht unter anderem um Initiativen für einen gesunden Lebenswandel von Jugend an, mehr und bessere Vorsorgeuntersuchungen, besseres Wissen um die eigenen Gesundheitswerte und die Bekämpfung von Ungleichheiten. 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
1: Und da schauen wir jetzt um kurz nach halb hier bei Mixradio Gran Canaria. Natürlich einmal nach Gran Canaria. Wie sieht es denn hier im Süden der Insel aus? Was erwartet uns dann noch wettertechnisch? Und da geht der Blick heute nach Maspalomas. Und ja, was soll ich sagen? Der Tag ist natürlich wunderbar kanarisch. Besser kann man das gar nicht zusammenfassen. Bei Temperaturen rund um 24 bis 27 Grad und die Sonne, sie scheint. Es gibt eigentlich keine Wolke im Himmel. Nein, ich kann sogar bis zu den Bergen rüber gucken. Und da ist auch nichts zu sehen. Das sieht also super aus. Und auch in der Nacht zeigt sich der Nachthimmel. Ihr könnt die Sterne also beobachten. Wenn ihr, das kann ich euch empfehlen, Hochfahrt in die Berge, dann gibt es da ein paar ganz gute Aussichtspunkte. Und dann könnt ihr euch einmal den Sternenhimmel nochmal ganz genau unter die Lupe nehmen. Vielleicht seht ihr ja das ein oder andere Sternbild. Und das bei Tiefstwerten von 24 Grad. Und natürlich auch nochmal hier der Hinweis auf die Wassertemperatur. Die liegt aktuell bei 26 Grad und die Sonne, die wird uns um 19.50 Uhr verlassen und aber um 7.54 Uhr morgen früh wieder aufgehen. Die nächste Flut, die kommt genau in exakt einer Stunde, nämlich um 15.37 Uhr. Die nächste Ebbe dann um 21.40 Uhr. Und dann morgen am Mittwoch ist die nächste Flut um 3.58 Uhr zu erwarten und die nächste Ebbe dann um 10.01 Uhr. Wichtig, falls ihr noch irgendwas braucht, sei es nur an Medikamenten, vielleicht habt ihr irgendwas vergessen, kein Problem, denn ich kenne das im Urlaub, da verfällt man ja schnell in Panik, gar nicht dramatisch, denn es gibt ja natürlich Notfallapotheken hier im Süden, die immer für euch geöffnet haben. Und für San Bartolomé de Tirajanas ist das die Doña Mónica Suárez González in der Obasiasson Rocas Rojas und das ist in San Agustín in der Calle Las Pitas Numero 8. Das ist in der Nähe des Hospiten Roca, also des Roca Krankenhauses und des Restaurants Nitos. Für Morgans ist der Don Francisco Delgado Tordera in der Calle Alonso Queseda 1 in Aginegin. Und für Santa Lucia de Tejanas ist der Don Julio Ladron de Guevara Mellado in der Avenida de Canarias Nummer 338 in Vecindario. Und alle drei Apotheken, die haben von heute 9 Uhr bis morgen früh um 9 Uhr offen. Und wenn euch das jetzt zu schnell war, könnt ihr einfach nachlesen auf unserer Webseite mixradio.eu und dann einmal da auf den Reiter Services gehen. Und da findet ihr nochmal die Notfallapotheken und auch die Links dann direkt zu einem Kartendienst eurer Wahl, wenn ihr das direkt auf dem Smartphone macht. Und wir machen jetzt musikalisch erstmal weiter mit einem neuen Song hier in unserer Playlist, denn hier kommt Mimi Webb mit Love Language.

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Lady Antebellum mit I Want You hier bei Mixradio Gran Canaria. Jetzt ein bisschen weniger als eine Viertelstunde vor 15 Uhr kanarischer Zeit. Und jetzt kommen wir zu einem Thema, das doch ein bisschen, sagen wir mal, außergewöhnlich ist. Denn vielleicht sind euch ja schon mal Dramen vielleicht aus Korea oder auch generell aus Südasien über den Weg gelaufen. Aber da scheint sich gerade ein ganz, ganz großer Player auf den Weg zu machen, auch den Dramenmarkt, sagen wir mal, im Fieber zu erfassen und vor allem auch die Herzen der Fernsehzuschauer noch nicht, aber zumindest der Serienschauer zu erobern. Denn es geht nämlich jetzt um C-Dramas und das sind nämlich Dramen aus China. Denn die erleben gerade einen richtig krassen Hype vor allem in Asien, aber schaffen es langsam auch auf die großen Streamingdienste. Denn zum einen geht es da um Geschichten wie zum Beispiel eine junge und findige chinesische Kaiserin, die begibt sich auf eine epische Reise, um zum Beispiel Gerechtigkeit und Rache an den Feinden zu üben, die ihr Königreich zerstört haben. Es geht dort also in der Regel häufig um Heldengeschichten. Und jetzt ist hier draußen vom Studio relativ viel los, aber das ist manchmal auch nicht so dramatisch. Bleiben trotzdem einmal mit bei der Story. Denn zum Beispiel genau dieses Drama, diese Geschichte, die ist sehr, sehr erfolgreich gewesen. Und vor allem auch, was zum Beispiel KI-Technologien angeht, also Künstliche Intelligenz, auch in Filmen, da ist China ja sowieso sehr weit führend und baut eben jetzt auch genau zum Beispiel bei der Verschmelzung von chinesischer Geschichte, Kultur, Sprache und auch eben Technologien langsam eben chinesische Dramen zu einem wichtigen kulturellen Exportgut aus. Und das kommt richtig gut an, denn diese Serien sind ideal zum Binge-Watching, also die eignen sich ideal, um einfach mal nebenbei den Fernseher laufen zu lassen und vielleicht auch ein bisschen mal einzusteigen in Themen wie Romantik und eben chinesische Geschichte. Und die sind eben sehr, sehr beliebt, vor allem jetzt schon in Asien. Und zum Beispiel auch die Serien wie Legend of Shenli aus dem Jahr 2024 mit zum Beispiel erfahrenen Schauspielern, die haben ein Millionenpublikum vor die Bildschirme gelockt. Und die Formel von den chinesischen Dramen, die ist eigentlich recht einfach und recht simpel. Ihr habt es vielleicht schon ein bisschen rausgehört, es geht vor allem um historische Handlungsstränge und vor allem auch noch ganz wichtig um atemberaubende Bilder, denn das, glaube ich, das können wir alle bestätigen, die Landschaften in fernen Ländern, die interessieren uns ja meistens auch mit am meisten. Und das kann man, glaube ich, recht gut nachvollziehen, zumindest ich schon, aus Serien zum Beispiel aus Südkorea oder Japan, die teilweise ja wirklich sehr beeindruckend sind, was die Bildkulisse angeht. Und im Fernsehen, da sind die noch nicht so wirklich angekommen, aber zumindest, falls jemand aus eurer Familie ein Streaming-Dienst-Abo hat, und das vor allem auch bei größeren Diensten, da kann man teilweise die auch schon schauen. Und wenn, dann wird es vermutlich auch nur noch ein paar Wochen oder Monate dauern, bis das auch schon möglich ist. Aber behaltet es vielleicht mal im Hinterkopf und wundert euch nicht, wenn euch vielleicht mal diese oder jene Serie vorgeschlagen wird und die kommt dann aus China und dreht sich dann eben um Kaiser aus vergangenen Zeiten. Und wir machen jetzt musikalisch erstmal weiter mit Kenzie Kate und Someday Someone.

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4: Im Studio Michael Miem. Die schweren Überschwemmungen in Bangkok beeinträchtigen auch den internationalen Flugverkehr. Die Fluggesellschaft Thai Airways streicht bis Mittwoch mehr als ein Dutzend Verbindungen. Betroffen sind neben Inlandsflügen auch internationale Strecken, darunter nach Frankfurt und München. Die betroffenen Flughäfen bleiben zwar geöffnet, wegen überfluteter Straßen und Verkehrsproblemen müssen Reisende jedoch mit erheblichen Verspätungen und weiteren Einschränkungen rechnen. Der stellvertretende CDU-Vorsitzende Karl-Josef Laumann kritisiert die Forderungen der SPD im Streit um die geplante Pflegereform. Die Vorschläge würden nach seiner Einschätzung viel zusätzliches Geld kosten, das derzeit nicht zur Verfügung stehe, so der NRW-Arbeits- und Gesundheitsminister. Stattdessen müsse geprüft werden, wo sich in der Pflegeversicherung noch sparen lasse. Ziel sei es, einen weiteren Anstieg der Sozialversicherungsbeiträge zu verhindern. Als Alternative zu Einsparungen nannte Laumann höhere Beiträge. Lars Klingbeil von der SPD.
5: Ein reines Sparpaket, das wird es auch mit mir nicht geben. Wir müssen auch strukturelle Verbesserungen erreichen. Und darüber reden wir in der Koalition. Ich will was hinbekommen, aber klar ist eben auch, das muss ein gerechtes Gesamtpaket sein. Und daran wird jetzt gearbeitet.
4: Das Vertrauen in die Bundesregierung und das Gerechtigkeitsempfinden in der Bevölkerung sind einer Umfrage zufolge weiterhin gering. Gleichzeitig hat sich der gesellschaftliche Zusammenhalt nach einem jahrelangen Abwärtstrend wieder etwas verbessert. Das geht aus einer aktuellen Erhebung hervor. Sie zeigt, dass Politiker stärker auf die Anliegen der Bevölkerung eingehen und die Belastungen durch Reformen fair verteilen müssen. Mehr als ein Viertel der abhängigen Beschäftigten in Deutschland hatte im vergangenen Jahr eine Einwanderungsgeschichte. Nach Angaben des Statistischen Bundesamts lag ihr Anteil 2025 bei 27%. Besonders hoch war er in einigen Berufen, in denen Menschen mit ausländischen Wurzeln die Mehrheit stellen. Bei Köchen lag der Anteil bei 56%, in der Lebensmittelherstellung bei 55%. Auch in der Bodenverlegung waren es 54, im Gerüstbau und in der Fleischverarbeitung jeweils 51%.
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Und ihr hört gerade den Gute-Laune-Nachmittag mit mir, Melvin. Ich freue mich, dass ihr eingeschaltet habt. 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Da heißen wir übrigens Mixradio Gran Canaria New Generation. 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Und wir haben es jetzt kurz nach 3 kanarischer Zeit, beziehungsweise kurz nach 4 in Deutschland, Österreich und der Schweiz. Und dementsprechend machen wir musikalisch jetzt einmal ein bisschen weiter, lockern uns ein bisschen auf, dass wir vielleicht nochmal ein bisschen in den Feierabend oder auch späten Nachmittag tanzen. Ganz drauf an, wie ihr gerade unterwegs seid mit Shakira und Gypsy.

Da hätte ich doch fast den Einstieg hier gerade fast verpasst nach Take That und Shine. Das funktioniert aber gerade bei der Maus nicht an dem PC. Das ist immer gar nicht so gut, wenn das nicht funktioniert. Aber meine Stimme, die funktioniert und das Mikrofon, das ist doch alles das Allerwichtigste hier an diesem Dienstagnachmittag. Und wir kommen jetzt zu einem Thema, das klingt manchmal so ein bisschen schwierig und ich habe damit manchmal auch so ein bisschen meine Probleme. Aber wir widmen uns jetzt mal einem Thema, wo es ein bisschen darum geht, wie wir doch ein bisschen die Welt trennen. Denn viel zu lange galt ja, Lösungen für Klima und Natur liegen außerhalb unserer Reichweite. Und es gibt jetzt eine neue Studie, die räumt nämlich genau mit diesem Mythos auf. Denn die Welt, die steuert ja auf irreparable Schäden zu, denn unsere Abhängigkeit von klimawärmenden fossilen Brennstoffen, die treibt ja zum Beispiel Ökosysteme in Richtung katastrophaler Klimakipppunkte. Und ein aktueller Bericht des Umweltprogramms der Vereinten Nationen, das warnt jetzt auch, dass der globale Temperaturanstieg von 1,5 Grad voraussichtlich schon in den nächsten Jahren überschritten wird. Und damit würden die im Pariser Klimaabkommen festgelegten Grenzen eben einfach völlig verfehlt. Und da würden jetzt natürlich manch einer sagen, oh Gott, dann können wir ja gar nichts mehr machen. Aber es gibt tatsächlich doch eine Studie, die genau sagt, doch, es gibt Möglichkeiten, wie wir es schaffen, dass dieser Planet eben auch für alle zukünftigen Generationen von Menschen eben trotzdem noch lebenswert bleibt. Und tatsächlich gibt es da nämlich Möglichkeiten und das kommt nämlich von Forschern der University of Exeter. Die haben nämlich 51 Lösungen identifiziert, wie wir es nämlich schaffen können, eine sehr, sehr schnelle Veränderung tatsächlich anzustoßen, die auch nicht ganz so problematisch und teuer ist und die auch nicht so sehr in unser Leben eingreift. Und da haben sie genau fünf Konzepte sich so rauspriorisiert, die vor allem wichtig sind. Und die schauen wir uns gleich mal an, aber bis dahin spielen wir erstmal noch ein bisschen Musik. Und jetzt kommen Veruco gemeinsam mit Daddy Yankee und No Te Limits.

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1: Beyoncé mit If I Were a Boy. Hier bei Mix Radio Gran Canaria, jetzt um knapp 10 Minuten vor 4:30. Und da bleiben wir natürlich nochmal bei der Geschichte, wie wir denn die Welt eigentlich retten können, und schauen uns die 5 Konzepte der University of Exeter mal etwas genauer an, die natürlich dafür sorgen sollen, wenn wir sie vielleicht umsetzen als Menschheit, dass wir die Ort nämlich zu einem besseren Platz machen. Und dafür schauen wir uns jetzt schon mal die ersten 3 an. Und da gilt zum Beispiel als erster Punkt, nämlich saubere Energie als Maß der Kaskade. Denn erneuerbare Energien wie Solarenergie und Windkraft haben eben in vielen Märkten bereits positive Kipppunkte überschritten, und sie sind entscheidend, um die Abhängigkeit von fossilen Brennstoffen zu beenden. Entschuldigung. Da ist mir gerade irgendwas im Hals stecken geblieben. Im vergangenen Jahr stellten nämlich Solar- und Windkraft einen Rekordanteil von 30% zum Beispiel im Strommix der EU dar. Und erstmals übertrafen sie damit auch fossile Kraftwerke. Und auch zum Beispiel in diesem Jahr erreicht ja schon Solarstrom neue Rekordwerte. Und da heißt es vor allem in dem Bericht, dass nämlich saubere Stromerzeugung gleichzeitig nämlich Elektromobilität, Wärmepumpen und eine klimafreundliche Industrie und saubere Luft ermöglichen, ist dies nämlich eine der wirkungsvollsten Möglichkeiten über alle 5 Earthshots hinweg. Also genau die 5 Punkte, die dafür sorgen könnten, dass die Welt nämlich ein bisschen besser wird. Und zum Beispiel auch Volkswirtschaften wie zum Beispiel in Afrika, wie teilweise Marokko, Nigeria und Südafrika, die treiben nämlich zum Beispiel ihre Pläne voran oder steigen teilweise sogar wie zum Beispiel Äthiopien gar nicht auf den Verbrenner um, sondern direkt aufs E-Auto. Und sauberes Kochen und saubere Haushaltsenergie, die ist laut dem Bericht auch sehr wichtig, denn trotz des Booms nämlich bei sauberer Energie sind rund 2,1 Milliarden Menschen darauf angewiesen, dass es eben feste Brennstoffe zum Kochen gibt, zum Beispiel Kohle, und man denke da zum Beispiel an die unglaublich krasse Luftverschmutzung zum Beispiel in Teilen Indiens oder auch Chinas. Und die größte Quelle nämlich für häusliche Luftverschmutzung, das ist nämlich die Schwarzkohle, und die ist vor allem auch schwierig. Und saures Kochen, das steht vor allem in mehreren Märkten kurz vor dem Kipppunkt, da es nämlich immer mehr Angebote vor allem durch Solarenergie gibt, die natürlich viel, viel günstiger sind als tatsächlich Kohle. Und in Teilen Lateinamerikas und Teilen Asiens bringt übrigens auch schon der Umstieg auf Flüssiggas sehr, sehr viel, und das bringt auch Millionen an Menschen gesundheitliche Vorteile, hat also nicht nur einen positiven Auswirk auf dem Klima, sondern eben auch auf die Gesundheit von Menschen. Das waren jetzt 3 von 5 Dingen, und die anderen beiden, die schauen wir uns gleich auch nochmal an, denn die sind auch nochmal recht interessant, und die sind sogar auch nochmal recht einfach tatsächlich umzusetzen. Aber wir machen erstmal ein bisschen weiter mit Musik, auch passend zu den Temperaturen hier auf den Kanaren, mit 2 Raumwohnungen und 36 Grad.

Und so schnell vergehen 3 Minuten 47, so lang ist nämlich dieser Song. Und wir gucken nochmal auf 2 Punkte, nämlich der University of Exeter, die laut einer Studie genau von Forschenden von dieser Universität die Welt zu einem besseren Ort machen könnten. Und da geht es vor allem in den Punkten 4 und 5 darum, dass man im 4. Punkt Meeresschutzgebiete nämlich verstärken müsste. Hier vor den Kanaren gibt es ja auch recht viele Schutzgebiete und die müssen eben gestärkt werden und vor allem mehr geschützt werden, damit in dem Sinne auch das Meer sich von alleine regeneriert und in dem Sinne auch hier, vor allem weil viele Menschen ja auch eben vom Meer ja leben, vom Fischfang und auch von den anderen Ressourcen, eben auch, dass auch in der Zukunft genau das natürlich möglich ist. Und natürlich auch nochmal einmal, dass die tropische Entwaldung weiterhin zurückgefahren wird oder sich vielleicht eher umkehrt, dass am Ende mehr Regenwald wieder wächst, als eben gefällt wird. Da übrigens macht gerade Brasilien sehr große Fortschritte, das fast auf Null zu bringen. Denn mehrere Studien, nämlich auch weltweit, die identifizieren leider auch, dass vor allem der große Fleischkonsum ein Problem ist. Und da sagen zum Beispiel Forschende, dass es tatsächlich schon reichen würde, würden wir ein bisschen weniger Fleisch essen, denn meistens wird der Regenwald gerodet, um eben zum Beispiel Soja anzupflanzen. In der Regel werden nämlich genau damit Rinder und Kühe eben gefüttert. Und das wäre zum Beispiel eine kleine Maßnahme, um natürlich tatsächlich dort schon etwas zu machen oder zumindest auch das Futter eben von den Tieren ein wenig anders zu gestalten. Aber das kommt auch ganz darauf an, wie das eben klappt, wie wir als Menschheit auch mit diesen Punkten noch zum Beispiel mit dieser Studie umgehen und was wir damit machen. Aber die Studienautoren sind fest davon überzeugt, dass tatsächlich viele Dinge gerade schon sehr gut funktionieren und dass da vieles darauf hinauslaufen wird, dass tatsächlich am Ende diese 5 Punkte erreicht werden können. Das heißt, wenn ihr auch gerade im Urlaub seid, gute Laune habt, dann kann ich euch so viel schon mal sagen, wir als Menschheit, wir brauchen wirklich Optimismus und der ist auch da, denn es gibt genug Möglichkeiten, wie wir dafür sorgen können, dass auch unsere Kindeskinder auf dieser Welt glücklich leben können und auch hier auf Gran Canaria dann Urlaub machen können. Und jetzt machen wir musikalisch nochmal weiter mit einem richtig guten Duo und das lässt sich auch gut feiern, nämlich Ariana Grande gemeinsam mit Nicki Minaj und Side to Side.

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Bonnie Mickey mit American Girl hier bei Mix Radio Gran Canaria um kurz nach 4:30. Und wir kommen jetzt noch zu einem Thema mit hinzu, das finde ich immer ein Streitthema ist. Das hatte ich auch vor kurzem mit Freunden beim Telefonieren oder auch generell mal im Alltag. Denn da ging es eigentlich um eine ganz banale Frage. Wenn wir natürlich bei einer öffentlichen Toilette unser Geschäft verrichtet haben, dann gibt es doch immer diejenigen, die entweder das Papiertuch nutzen oder den Handtrockner. Und jetzt werden wahrscheinlich ganz viele gleich die Situation vor Augen haben, benutzt man jetzt den Handtrockner, packt man seine Hände rein und lässt die dort trocknen und lässt alle Keime durch die Gegend flattern? Ich kriege da gleich schon Gänsehaut, wenn man daran denkt. Und vor allem auch das Typische an der Hose abwischen, da sagt übrigens die Wissenschaft, das ist sowieso das Allerschlimmste, was wir machen können. Aber, ganz kurz, Handtrockner, die haben ja wirklich keinen besonders guten Ruf, denn sie sollen ja eben die Bakterien durch die öffentliche Toiletten schleudern und frisch gewaschene Hände eben wieder voll mit Keimen belasten. Aber Studien, die sagen was ganz anderes. Denn es ist eher so, dass die Handtrockner ziemlich gut abschneiden und sogar besser als Papier. Und da fragt man sich, wie kann denn das eigentlich sein? Nun, das liegt vielleicht einfach daran, dass tatsächlich die Handtrockner vor allem ja mit Luft trocknen und quasi ja in der Luft die Mikroorganismen verteilen. Der Unterschied liegt aber darin, zumindest von unserer Annahme, dass die ja sehr schlecht sind, ist nämlich, dass wenn wir unsere Hände vorher waschen, dann sollten wir beim Waschen vor allem darauf achten, dass wir eben erstens mit Seife unsere Hände waschen und vor allem das auch sehr, sehr ausführlich machen, so dass es wirklich alles gut funktioniert. Und dann ist tatsächlich das Risiko eigentlich fast bei null, dass eben noch mehr Keime durch die Gegend fliegen. Wenn wir natürlich unsere Hände nur kurz überspülen, dann bringt das eigentlich fast gar nichts. Und dann macht das auch fast keinen großen Unterschied, ob wir unsere Hände überhaupt waschen oder gar nicht. Und das ist nämlich am Ende genau der große Unterschied. Und ich habe auch schon festgestellt, neuerdings gibt es ja auch welche, da muss man ja nur seine Hände so an die Wand halten und nicht mehr in so ein Ding rein wie so ein zweites Waschbecken. Und die sind tatsächlich sogar noch laut dieser Studie, die nämlich im Fachjournal BMJ Global Health erschienen ist, sogar nochmal ein bisschen besser. Heißt, die beste Erkenntnis, am besten nochmal die Hände mit Seife abwaschen, dann ist alles super. Und dann hat man vielleicht die Diskussion, wenn alle aus dem Bad raus sind, habt ihr euch eigentlich wirklich die Hände abgewaschen? Habt ihr euch die eigentlich richtig abgetrocknet? Und jetzt machen wir erstmal weiter mit Amy McDonald und Mr. Rock and Roll.

Und das war Kylie Minogue mit Padam Padam. Und das bedeutet jetzt, dass nach fast 3 Stunden meine Sendung hier bei Mixradio Gran Canaria, der gute Laune-Nachmittag mit mir, Melvin, ja, es geht so langsam dem Ende entgegen, so ein bisschen wie jetzt auch gerade am Strand, glaube ich, die Flut beginnt. Jetzt möchte ich ja nichts Falsches sagen, weil, das habe ich ja vorhin vorgelesen und mir nicht gemerkt, so wie sie es gehört. Ja, genau, jetzt kommt nämlich, ist ja gerade die Flut am Starten am Strand hier in Playa de Ingles. Und dementsprechend wie die Flut werde ich mich jetzt hier auch verabschieden. Aber ich bin heute nicht der Letzte hier bei Mixradio Gran Canaria im Studio. Nein, nachher von 18 bis 20 Uhr kommt noch Micha mit dem Mixclub. Und da könnt ihr auch nochmal richtig durchstarten in die Wochenmitte. Und morgen geht es dann auch wieder bunt weiter von 9 bis 11 mit dem Radiofrühstück mit Bärbel und Ralf. Und von 11 bis 13 sind dann Ellie und Laura für euch am Start mit Sonne, Sand und Meer. Und dann komme ich wieder von 13 bis 15.

17 Uhr mit dem Gute Laune Nachmittag. Bis dahin wünsche ich euch aber einen wunderschönen Nachmittag hier auf Gran Canaria oder egal von wo ihr uns auf dieser Welt hört. Genießt die Zeit und hört natürlich weiterhin Mixradio Gran Canaria. Und ich gehe heute raus mit Alice Chaita und Hourglass.

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2: Im Studio Michael Miem. Die schweren Überschwemmungen in Bangkok beeinträchtigen auch den internationalen Flugverkehr. Die Fluggesellschaft Thai Airways streicht bis Mittwoch mehr als ein Dutzend Verbindungen. Betroffen sind neben Inlandsflügen auch internationale Strecken, darunter nach Frankfurt und München. Die betroffenen Flughäfen bleiben zwar geöffnet, wegen überfluteter Straßen und Verkehrsproblemen müssen Reisende jedoch mit erheblichen Verspätungen und weiteren Einschränkungen rechnen. Der stellvertretende CDU-Vorsitzende Karl-Josef Laumann kritisiert die Forderungen der SPD im Streit um die geplante Pflegereform. Die Vorschläge würden nach seiner Einschätzung viel zusätzliches Geld kosten, das derzeit nicht zur Verfügung stehe, so der NRW-Arbeits- und Gesundheitsminister. Stattdessen müsse geprüft werden, wo sich in der Pflegeversicherung noch sparen lasse. Ziel sei es, einen weiteren Anstieg der Sozialversicherungsbeiträge zu verhindern. Als Alternative zu Einsparungen nannte Laumann höhere Beiträge. Lars Klingbeil von der SPD.
3: Ein reines Sparpaket, das wird es auch mit mir nicht geben. Wir müssen auch strukturelle Verbesserungen erreichen. Und darüber reden wir in der Koalition. Ich will was hinbekommen, aber klar ist eben auch, das muss ein gerechtes Gesamtpaket sein. Und daran wird jetzt gearbeitet.
2: Das Vertrauen in die Bundesregierung und das Gerechtigkeitsempfinden in der Bevölkerung sind einer Umfrage zufolge weiterhin gering. Gleichzeitig hat sich der gesellschaftliche Zusammenhalt nach einem jahrelangen Abwärtstrend wieder etwas verbessert. Das geht aus einer aktuellen Erhebung hervor. Sie zeigt, dass Politiker stärker auf die Anliegen der Bevölkerung eingehen und die Belastungen durch Reformen fair verteilen müssen. Mehr als ein Viertel der abhängigen Beschäftigten in Deutschland hatte im vergangenen Jahr eine Einwanderungsgeschichte. Nach Angaben des Statistischen Bundesamts lag ihr Anteil 2025 bei 27%. Besonders hoch war er in einigen Berufen, in denen Menschen mit ausländischen Wurzeln die Mehrheit stellen. Bei Köchen lag der Anteil bei 56%, in der Lebensmittelherstellung bei 55%. Auch in der Bodenverlegung waren es 54, im Gerüstbau und in der Fleischverarbeitung jeweils 51%.
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1: Heute ist Dienstag, der 29. September 2026. Mann ertrinkt am Leuchtturm von Teilate. Ein Mann ist am Montag im Meer nahe dem Leuchtturm Teilate in Telde ums Leben gekommen. Nach einem Notruf, der auf eine Person im Wasser aufmerksam machte, wurden Rettungskräfte umfassend in die Gegend eingesetzt. Auch ein Rettungshubschrauber nahm an der Suchaktion teil. Die Gemeinde Telde bestätigte am Nachmittag gegen 16.20 Uhr den Tod des Mannes. Die Leiche wurde auf See gefunden und anschließend zum Dock von Teilate überführt. Weder die Umstände, wie der Mann ins Wasser geriet, noch seine Identität sind bisher bekannt. Die Behörden bitten Reisende entlang der Küste der Gemeinde um Vorsicht. Drogen und Gewalt im Viertel Logo. Bewohner der Straße Molino de Viento in Las Palmas de Gran Canaria klagen über offene Drogenhandel, nächtliche Schlägereien am Wochenende und menschenunwürdige Zustände. Zuletzt löste eine Schlägerei zwischen vier Drogenabhängigen einen Brand aus. Polizeiliche Razzien hätten bisher nur kurzfristig geholfen. Die Nachbarn organisieren eine Webseite zum Unterschreiben und erstellen ein Instagram-Profil. Sie verlangen die Durchsetzung von Lärmschutz und Sauberkeit wie in anderen Vierteln. Denn wir zahlen die gleichen Steuern. Trotz Angst vor Repressalien wollen sie nicht schweigen. Wir sind dieser Tönerei unterworfen. Proteste gegen Fußgängerzonen in San Cristobal. Anwohner, Fischer und Unternehmer des Gran Canaria Viertels San Cristobal in Las Palmas haben am Dienstag ihren Unmut über den Baubeginn in der Estribor-Straße geäußert. Die Arbeiten zur Fußgängerzone laufen vom 29. September 2026 bis zum 29. März 2027. Hauptkritikpunkt sind der Wegfall der Parkplätze während der sechsmonatigen Bauarbeiten sowie erschwerte Zugänge zu Dock, Pier und Geschäften. Die Betroffenen beklagen zudem eine beschämende Kommunikationspolitik. Der Starttermin sei mehrfach geändert worden, ohne auf Anfragen zu reagieren, und beantragte Treffen mit den Gemeindeämtern blieben seit Jahren unbeantwortet. Coalición Canaria warnt vor Bestrafung von Kleinvermietern. Die Kanarische Koalition, kurz CC, unterstützt die geplante Überprüfung der spanischen Mietergesetze, kritisiert aber den Dekretentwurf der Regierung Sanchez. Er bestrafe den kleinen Vermieter, statt die öffentlichen Verwaltungen in die Pflicht zu nehmen. Die CC fordert getrennte Regeln für Klein- und Großvermieter, eine neue Definition des Großvermieters sowie eine staatlich finanzierte Versicherung gegen Mietausfälle. Räumungen sollen nur befristet ausgesetzt werden, mit sofortiger Wohnlösung

und Mietzahlung aus einem Staatsfonds. Ist der Eigentümer selbst auf die Einnahmen angewiesen, soll die Räumung vollzogen und der Mieter umgesiedelt werden. Bei saisonalen Mieten muss der Mieter den befristeten Grund nachweisen, bei Reparaturen entscheidet der Eigentümer über Art und Zeitpunkt. Agaete soll Sitz des NEAE 21-Projekts für die Nordregion werden. Die Kanarische Bildungsbehörde verhandelt mit dem Rathaus von Agaete über eine 20-jährige Überlassung des Geländes der alten Kindertagesstätte im Fischerdorf unweit des IES Pepe Damaso. Dort soll der Hauptsitz des NEAE 21-Projekts für die Nordregion entstehen, das Schüler mit geistiger Behinderung aus den nördlichen Gemeinden ab dem 21. Lebensjahr weiterbildet. Das seit 5 Jahren nicht mehr pädagogisch genutzte Gebäude wurde in die Verantwortung der Regionalregierung für Wartung und Unterhalt übergeben. Das waren die Lokalnachrichten hier auf Mixradio Gran Canaria. Die könnt ihr immer nachlesen auf unserer Website unter mixradio.eu/lokalnachrichten oder geht auf Facebook, da ist eine Mixradio Gran Canaria New Generation, und natürlich auf Instagram sind wir zu finden unter dem Namen mixradio_fm.

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2: Im Studio Michael Miem. Die schweren Überschwemmungen in Bangkok beeinträchtigen auch den internationalen Flugverkehr. Die Fluggesellschaft Thai Airways streicht bis Mittwoch mehr als ein Dutzend Verbindungen. Betroffen sind neben Inlandsflügen auch internationale Strecken, darunter nach Frankfurt und München. Die betroffenen Flughäfen bleiben zwar geöffnet, wegen überfluteter Straßen und Verkehrsproblemen müssen Reisende jedoch mit erheblichen Verspätungen und weiteren Einschränkungen rechnen. Der stellvertretende CDU-Vorsitzende Karl-Josef Laumann kritisiert die Forderungen der SPD im Streit um die geplante Pflegereform. Die Vorschläge würden nach seiner Einschätzung viel zusätzliches Geld kosten, das derzeit nicht zur Verfügung stehe, so der NRW-Arbeits- und Gesundheitsminister. Stattdessen müsse geprüft werden, wo sich in der Pflegeversicherung noch sparen lasse. Ziel sei es, einen weiteren Anstieg der Sozialversicherungsbeiträge zu verhindern. Als Alternative zu Einsparungen nannte Laumann höhere Beiträge. Lars Klingbeil von der SPD.
3: Ein reines Sparpaket, das wird es auch mit mir nicht geben. Wir müssen auch strukturelle Verbesserungen erreichen. Und darüber reden wir in der Koalition. Ich will was hinbekommen, aber klar ist eben auch, das muss ein gerechtes Gesamtpaket sein. Und daran wird jetzt gearbeitet.
2: Das Vertrauen in die Bundesregierung und das Gerechtigkeitsempfinden in der Bevölkerung sind einer Umfrage zufolge weiterhin gering. Gleichzeitig hat sich der gesellschaftliche Zusammenhalt nach einem jahrelangen Abwärtstrend wieder etwas verbessert. Das geht aus einer aktuellen Erhebung hervor. Sie zeigt, dass Politiker stärker auf die Anliegen der Bevölkerung eingehen und die Belastungen durch Reformen fair verteilen müssen. Mehr als ein Viertel der abhängigen Beschäftigten in Deutschland hatte im vergangenen Jahr eine Einwanderungsgeschichte. Nach Angaben des Statistischen Bundesamts lag ihr Anteil 2025 bei 27%. Besonders hoch war er in einigen Berufen, in denen Menschen mit ausländischen Wurzeln die Mehrheit stellen. Bei Köchen lag der Anteil bei 56%, in der Lebensmittelherstellung bei 55%. Auch in der Bodenverlegung waren es 54, im Gerüstbau und in der Fleischverarbeitung jeweils 51%.
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1: Das Gesundheitssystem kränkelt nicht nur in Deutschland. In der gesamten EU stehen die Gesundheitssysteme vor großen Herausforderungen. Das liegt an der alternden Bevölkerung, aber auch an Volkskrankheiten wie unter anderem Herz-Kreislauf-Erkrankungen. Heute ist Weltherztag und für die EU-Kommission der Anlass, die Vorsorge in den Fokus der ersten EU-Screening-Woche zu stellen. Wir beobachten auch einen drastischen Anstieg chronischer Erkrankungen und Begleiterkrankungen. Das medizinische Fachpersonal ist bereits bis an die Belastungsgrenze gefordert. Hinzu kommen geopolitischer Druck und Schwachstellen in den Lieferketten. Faktoren, die die vor uns liegenden Herausforderungen weiter verschärfen. All diese Faktoren stellen unsere gemeinsame Fähigkeit auf die Probe, die Gesundheit der Menschen in Europa zu schützen, und zwar auf eine Weise, die das europäische Gesundheitssystem nachhaltig und für alle zugänglich hält. Für mich beginnt die Lösung deshalb bei der Prävention. Gesundheitskommissar Oliver Vaheli spricht von 1,7 Millionen Menschen, die jedes Jahr in der EU an Herz-Kreislauf-Erkrankungen sterben. Die Todesursache Nummer 1 in der EU. Und wenn nichts getan würde, könne sich die Zahl bis 2050 verdoppeln. Das Ziel der ersten EU-Screening-Woche ist, das Bewusstsein zu schärfen, um so die Zahl der vorzeitigen Todesfälle aufgrund von Herz-Kreislauf-Erkrankungen zu senken. Es geht unter anderem um Initiativen für einen gesunden Lebenswandel von Jugend an, mehr und bessere Vorsorgeuntersuchungen, besseres Wissen um die eigenen Gesundheitswerte und die Bekämpfung von Ungleichheiten. Mehr dazu gibt's auch auf euronetplus.de.

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5: Im Studio Michael Miem. Die schweren Überschwemmungen in Bangkok beeinträchtigen auch den internationalen Flugverkehr. Die Fluggesellschaft Thai Airways streicht bis Mittwoch mehr als ein Dutzend Verbindungen. Betroffen sind neben Inlandsflügen auch internationale Strecken, darunter nach Frankfurt und München. Die betroffenen Flughäfen bleiben zwar geöffnet, wegen überfluteter Straßen und Verkehrsproblemen müssen Reisende jedoch mit erheblichen Verspätungen und weiteren Einschränkungen rechnen. Der stellvertretende CDU-Vorsitzende Karl-Josef Laumann kritisiert die Forderungen der SPD im Streit um die geplante Pflegereform. Die Vorschläge würden nach seiner Einschätzung viel zusätzliches Geld kosten, das derzeit nicht zur Verfügung stehe, so der NRW-Arbeits- und Gesundheitsminister. Stattdessen müsse geprüft werden, wo sich in der Pflegeversicherung noch sparen lasse. Ziel sei es, einen weiteren Anstieg der Sozialversicherungsbeiträge zu verhindern. Als Alternative zu Einsparungen nannte Laumann höhere Beiträge. Lars Klingbeil von der SPD.
6: Ein reines Sparpaket, das wird es auch mit mir nicht geben. Wir müssen auch strukturelle Verbesserungen erreichen. Und darüber reden wir in der Koalition. Ich will was hinbekommen, aber klar ist eben auch, das muss ein gerechtes Gesamtpaket sein. Und daran wird jetzt gearbeitet.
5: Das Vertrauen in die Bundesregierung und das Gerechtigkeitsempfinden in der Bevölkerung sind einer Umfrage zufolge weiterhin gering. Gleichzeitig hat sich der gesellschaftliche Zusammenhalt nach einem jahrelangen Abwärtstrend wieder etwas verbessert. Das geht aus einer aktuellen Erhebung hervor. Sie zeigt, dass Politiker stärker auf die Anliegen der Bevölkerung eingehen und die Belastungen durch Reformen fair verteilen müssen. Mehr als ein Viertel der abhängigen Beschäftigten in Deutschland hatte im vergangenen Jahr eine Einwanderungsgeschichte. Nach Angaben des Statistischen Bundesamts lag ihr Anteil 2025 bei 27%. Besonders hoch war er in einigen Berufen, in denen Menschen mit ausländischen Wurzeln die Mehrheit stellen. Bei Köchen lag der Anteil bei 56%, in der Lebensmittelherstellung bei 55%. Auch in der Bodenverlegung waren es 54, im Gerüstbau und in der Fleischverarbeitung jeweils 51%.
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Ja, liebe Hörer, in ein paar Jahren. Bei uns passiert das nicht in ein paar Jahren, sondern bei uns passiert das jetzt. Hier ist der Mixer mit Micha hier bei Mixradio Gran Canaria heute Abend. Und wir nehmen das Lied hier als, ja, wie nennt sich das? Als Unterteiler, weil es passt nämlich richtig gut hier. Tolles Wetter hier auf der Insel, nachdem ich ja wochenlang rumgeschimpft hatte mit Kalima und so. Der zweite Tag in Folge, blauer Himmel, Sonnenschein, so soll's sein. Heute Abend am Dienstag, schön, dass ihr dabei seid. Mixradio Gran Canaria. Wake up mit dem Mix und mit Micha. Und mit Informationen und natürlich viel, viel Musik. Buenas tardes.

Als ein absoluter Mega-Hit hier von Lip Sync Corporation, Funky Town. Neu aufgenommen mit der Purple Disco Machine. So, für alle, die gerade vielleicht erst eingeschaltet haben, hier ist Mixradio Gran Canaria mit dem Mix mit Micha. Ihr habt ja vorhin gehört, ich weiß nicht, ob ihr die Nachrichten gehört habt, mit dem Unwetter, wir kommen jetzt aufs Wetter zu sprechen, aber mit dem Unwetter aus Thailand, Bangkok. Ich habe da Freunde und Bekannte, es ist da zurzeit wirklich katastrophal. Das kann man sich bei uns überhaupt gar nicht vorstellen. Die Straßen sind wirklich kniehoch überflutet, teilweise noch höher. Die Roller, die werden da weggespült, die schwimmen da einfach rum, die Autos schwimmen da auch durch die Weltgeschichte. Die Läden rechts und links, die sind wirklich am Absaufen. Das sind wirklich Bilder, man mag das nicht glauben, sowas haben wir hier noch nicht erlebt und das muss man auch nicht wirklich haben, ja, was da zurzeit los ist. Und da kann man nur hoffen, dass der Regen, er hat jetzt aufgehört soweit, aber trotzdem, die Nachfolgeschäden sind natürlich noch da und das dauert natürlich auch eine Zeit lang, bis das Wasser dann wirklich abgelaufen ist. Wie sieht's aus bei uns hier auf Gran Canaria? Zurzeit megamäßig gut und die ganze Woche kann ich nur sagen, wir werden schönes Wetter haben, Temperaturen, richtig gute Temperaturen, um 29 bis 30 Grad, damit kann man richtig gut leben, ja, Anfang Oktober denn, und das geht die ganze Woche, hier sehe ich dann, die Temperaturen gehen dann am Sonntag angeblich auf 34 Grad hoch, auch noch okay, aber alles sonst um 30 Grad. Mixo mit Micha, Mixradio Gran Canaria und hier ist was, Bellini, Samba de Janeiro.

0: 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So, ihr Lieben, jetzt kommt euch das Ganze hier nicht spanisch vor, sondern jetzt wird euch das Ganze ein bisschen italienisch hier vorkommen. Ich habe euch zwei italienische Lieder reingelegt. Hier habe ich auch lange nicht mehr gespielt, aber die sind wirklich schön.
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Wer von euch sagt, Mensch, Kinder, da hab ich Lust drauf, diese Musik auch im Urlaub zu hören? Gar kein Problem. 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So, ich würde sagen, wir bleiben noch ein bisschen hier in dieser Zeit. Die Zeit war schon cool, muss man sagen. Finde ich jedenfalls, ja. Ich mache öfters mal 80er, 90er Partys und das kommt ganz gut an. Und ich liebe auch diese Zeit. Das war schon eine gute Dance-Musik. Die Diskotheken waren noch voll. Nicht so wie heute. Heute heißt das ja auch nicht mehr Disco. Heute heißt das der Club. Wir gehen in den Club, ja. Von mir aus auch so. La Bouche.

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Ja, das ist Luna aus Holland und ich erinnere mich gerne, es ist über 10 Jahre her, ich mag es gar nicht glauben, da hatten wir im Costa Melonair

Jahres eine Frühlingsshow mit der Kiwi und da war die Luna auch als Sängerin gebucht und ich habe es geschafft, dass wir sie hier ins Radio hergeholt haben als Interviewpartner. Sehr sympathisch, sehr natürlich, Luna Bailando, wie gesagt, vor 10 Jahren hier live bei Mixradio gewesen. Wahnsinn, wie die Zeit so vergeht. Unglaublich.

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2: Im Studio Michael Miem. Die schweren Überschwemmungen in Bangkok beeinträchtigen auch den internationalen Flugverkehr. Die Fluggesellschaft Thai Airways streicht bis Mittwoch mehr als ein Dutzend Verbindungen. Betroffen sind neben Inlandsflügen auch internationale Strecken, darunter nach Frankfurt und München. Die betroffenen Flughäfen bleiben zwar geöffnet. Wegen überfluteter Straßen und Verkehrsproblemen müssen Reisende jedoch mit erheblichen Verspätungen und weiteren Einschränkungen rechnen. Der stellvertretende CDU-Vorsitzende Karl-Josef Laumann kritisiert die Forderungen der SPD im Streit um die geplante Pflegereform. Die Vorschläge würden nach seiner Einschätzung viel zusätzliches Geld kosten, das derzeit nicht zur Verfügung stehe, so der NRW-Arbeits- und Gesundheitsminister. Stattdessen müsse geprüft werden, wo sich in der Pflegeversicherung noch sparen lasse. Ziel sei es, einen weiteren Anstieg der Sozialversicherungsbeiträge zu verhindern. Als Alternative zu Einsparungen nannte Laumann höhere Beiträge. Lars Klingbeil von der SPD.
3: Ein reines Sparpaket, das wird es auch mit mir nicht geben. Wir müssen auch strukturelle Verbesserungen erreichen. Und darüber reden wir in der Koalition. Ich will was hinbekommen, aber klar ist eben auch, das muss ein gerechtes Gesamtpaket sein. Und daran wird jetzt gearbeitet.
2: Das Vertrauen in die Bundesregierung und das Gerechtigkeitsempfinden in der Bevölkerung sind einer Umfrage zufolge weiterhin gering. Gleichzeitig hat sich der gesellschaftliche Zusammenhalt nach einem jahrelangen Abwärtstrend wieder etwas verbessert. Das geht aus einer aktuellen Erhebung hervor. Sie zeigt, dass Politiker stärker auf die Anliegen der Bevölkerung eingehen und die Belastungen durch Reformen fair verteilen müssen. Mehr als ein Viertel der abhängigen Beschäftigten in Deutschland hatte im vergangenen Jahr eine Einwanderungsgeschichte. Nach Angaben des Statistischen Bundesamts lag ihr Anteil 2025 bei 27%. Besonders hoch war er in einigen Berufen, in denen Menschen mit ausländischen Wurzeln die Mehrheit stellen. Bei Köchen lag der Anteil bei 56%, in der Lebensmittelherstellung bei 55%. Auch in der Bodenverlegung waren es 54, im Gerüstbau und in der Fleischverarbeitung jeweils 51%.
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1: So, ihr Lieben, es geht rein in die zweite Stunde Mix über Micha heute am Dienstag. Es ist genau 19 Uhr, ihr Lieben. Ich habe zwei richtig fröhliche Sachen hier drin. Kaoma Lambada, dann Last Ketchup und dann kommen mal zwei Reggae-Sachen. Die habe ich auch schon lange nicht mehr gespielt. Ja, und dann um 19.30 Uhr, also in einer halben Stunde, kommen dann die Lokal-News.

0: Tja, alle Sachen, die ich lange nicht mehr gespielt habe hier. Glaube ich, so eine kleine Reggae-Runde ist ganz schön hier. Bob Marley and the Wailers vorhin. Und jetzt noch UB40, Red Red Wine. Um 19.30 Uhr kommen die lokalen News. Jetzt ein bisschen Werbung, ihr Lieben.
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1: Richtig, so klingt Radio, das mir gefällt. Und das sind die Hits von damals hier. Pointer Sisters, I'm So Excited. Mix Radio Gran Canaria, Mix Super Micha.

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1: Heute ist Dienstag, der 29. September 2026. Mann ertrinkt am Leuchtturm von Teilate. Ein Mann ist am Montag im Meer nahe dem Leuchtturm Teilate in Telde ums Leben gekommen. Nach einem Notruf, der auf eine Person im Wasser aufmerksam machte, wurden Rettungskräfte umfassend in die Gegend eingesetzt. Auch ein Rettungshubschrauber nahm an der Suchaktion teil. Die Gemeinde Telde bestätigte am Nachmittag gegen 16.20 Uhr den Tod des Mannes. Die Leiche wurde auf See gefunden und anschließend zum Dock von Teilate überführt. Weder die Umstände, wie der Mann ins Wasser geriet, noch seine Identität sind bisher bekannt. Die Behörden bitten Reisende entlang der Küste der Gemeinde um Vorsicht. Drogen und Gewalt im Viertel Logo. Bewohner der Straße Molino de Viento und Las Palmas de Gran Canaria klagen über offene Drogenhandel, nächtliche Schlägereien am Wochenende und menschenunwürdige Zustände. Zuletzt löste eine Schlägerei zwischen vier Drogenabhängigen einen Brand aus. Polizeiliche Razzien hätten bisher nur kurzfristig geholfen. Die Nachbarn organisieren eine Webseite zum Unterschreiben und erstellen ein Instagram-Profil. Sie verlangen die Durchsetzung von Lärmschutz und Sauberkeit wie in anderen Vierteln, denn wir zahlen die gleichen Steuern. Trotz Angst vor Repressalien wollen sie nicht schweigen, wir sind dieser Tönerei unterworfen. Proteste gegen Fußgängerzonen in San Cristobal. Anwohner, Fischer und Unternehmer des Gran Canaria Viertels San Cristobal in Las Palmas haben am Dienstag ihren Unmut über den Baubeginn in der Estribor-Straße geäußert. Die Arbeiten zur Fußgängerzone laufen vom 29. September 2026 bis zum 29. März 2027. Hauptkritikpunkt sind der Wegfall der Parkplätze während der sechsmonatigen Bauarbeiten sowie erschwerte Zugänge zu Dock, Pier und Geschäften. Die Betroffenen beklagen zudem eine beschämende Kommunikationspolitik. Der Starttermin sei mehrfach geändert worden, ohne auf Anfragen zu reagieren, und beantragte Treffen mit den Gemeindeämtern blieben seit Jahren unbeantwortet. Coalición Canaria warnt vor Bestrafung von Kleinvermietern. Die Kanarische Koalition, kurz CC, unterstützt die geplante Überprüfung der spanischen Mietergesetze, kritisiert aber den Dekretentwurf der Regierung Sanchez. Er bestrafe den kleinen Vermieter, statt die öffentlichen Verwaltungen in die Pflicht zu nehmen. Die CC fordert getrennte Regeln für Klein- und Großvermieter, eine neue Definition des Großvermieters sowie eine staatlich finanzierte Versicherung gegen Mietausfälle. Räumungen sollen nur befristet ausgesetzt werden, mit sofortiger Wohnlösung und Mietzahlung aus einem Staatsfonds. Ist der Eigentümer selbst auf die Einnahmen angewiesen, soll die Räumung vollzogen und der Mieter umgesiedelt werden. Bei saisonalen Mieten muss der Mieter den befristeten Grund nachweisen, bei Reparaturen entscheidet der Eigentümer über Art und Zeitpunkt. Agaete soll Sitz des NEAE21-Projekts für die Nordregion werden. Die kanarische Bildungsbehörde verhandelt mit dem Rathaus von Agaete über eine 20-jährige Überlassung des Geländes der alten Kindertagesstätte im Fischerdorf unweit des IES Pepe Damaso. Dort soll der Hauptsitz des NEAE21-Projekts für die Nordregion entstehen, das Schüler mit geistiger Behinderung aus den nördlichen Gemeinden ab dem 21. Lebensjahr weiterbildet. Das seit 5 Jahren nicht mehr pädagogisch genutzte Gebäude wurde in die Verantwortung der Regionalregierung für Wartung und Unterhalt übergeben. Das waren die Lokalnachrichten hier auf Mixradio Gran Canaria. Die könnt ihr immer nachlesen auf unserer Website unter mixradio.eu/lokalnachrichten oder geht auf Facebook, da ist eine Mixradio Gran Canaria New Generation, und natürlich auf Instagram sind wir zu finden unter dem Namen mixradio_fm.

Den Jingle zum Beispiel finde ich richtig gut in dem Mix und das passt ja auch. Mixlobe Michael bei Mix Radio Gran Canaria. Jetzt kommt eines meiner Lieblingstitel hier derzeit. Ja, wird auch überall so weit gespielt. Da werden Choreografie, Foren oder ich weiß gar nicht, wie man das jetzt nennt hier, wo Menschen da gemeinsam zusammen dann tanzen. Toller Titel, let's go. Und wie gesagt, wir haben es gleich 19.35 Uhr, meine Sendezeit geht auch so langsam vorbei, gegen Ende dann. Let's go!

Klassentitel von Mr. Marc Anthony. Alle, alle. So, ein Titel noch hier, dann kommt die Werbung. Bisschen was von Shakira und Visa. Meine Sendezeit geht dann auch so langsam vorbei. Ich habe noch ein paar Sachen hier zu erledigen. Nächste Woche hören wir uns dann wieder Montag, Dienstag mit dem Mixclub mit Micha. Ja, passt auf euch auf. Genießt das tolle Wetter. Wir haben eine ganz tolle Woche hier vor uns, ja, mit super Wetter, ohne Kalima. Let's go.

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4: Im Studio Michael Miem. Die schweren Überschwemmungen in Bangkok beeinträchtigen auch den internationalen Flugverkehr. Die Fluggesellschaft Thai Airways streicht bis Mittwoch mehr als ein Dutzend Verbindungen. Betroffen sind neben Inlandsflügen auch internationale Strecken, darunter nach Frankfurt und München. Die betroffenen Flughäfen bleiben zwar geöffnet. Wegen überfluteter Straßen und Verkehrsproblemen müssen Reisende jedoch mit erheblichen Verspätungen und weiteren Einschränkungen rechnen. Der stellvertretende CDU-Vorsitzende Karl-Josef Laumann kritisiert die Forderungen der SPD im Streit um die geplante Pflegereform. Die Vorschläge würden nach seiner Einschätzung viel zusätzliches Geld kosten, das derzeit nicht zur Verfügung stehe, so der NRW-Arbeits- und Gesundheitsminister. Stattdessen müsse geprüft werden, wo sich in der Pflegeversicherung noch sparen lasse. Ziel sei es, einen weiteren Anstieg der Sozialversicherungsbeiträge zu verhindern. Als Alternative zu Einsparungen nannte Laumann höhere Beiträge. Lars Klingbeil von der SPD.
5: Ein reines Sparpaket, das wird es auch mit mir nicht geben. Wir müssen auch strukturelle Verbesserungen erreichen. Und darüber reden wir in der Koalition. Ich will was hinbekommen, aber klar ist eben auch, das muss ein gerechtes Gesamtpaket sein. Und daran wird jetzt gearbeitet.
4: Das Vertrauen in die Bundesregierung und das Gerechtigkeitsempfinden in der Bevölkerung sind einer Umfrage zufolge weiterhin gering. Gleichzeitig hat sich der gesellschaftliche Zusammenhalt nach einem jahrelangen Abwärtstrend wieder etwas verbessert. Das geht aus einer aktuellen Erhebung hervor. Sie zeigt, dass Politiker stärker auf die Anliegen der Bevölkerung eingehen und die Belastungen durch Reformen fair verteilen müssen. Mehr als ein Viertel der abhängigen Beschäftigten in Deutschland hatte im vergangenen Jahr eine Einwanderungsgeschichte. Nach Angaben des Statistischen Bundesamts lag ihr Anteil 2025 bei 27%. Besonders hoch war er in einigen Berufen, in denen Menschen mit ausländischen Wurzeln die Mehrheit stellen. Bei Köchen lag der Anteil bei 56%, in der Lebensmittelherstellung bei 55%. Auch in der Bodenverlegung waren es 54, im Gerüstbau und in der Fleischverarbeitung jeweils 51%.
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1: Das Gesundheitssystem kränkelt nicht nur in Deutschland. In der gesamten EU stehen die Gesundheitssysteme vor großen Herausforderungen. Das liegt an der alternden Bevölkerung, aber auch an Volkskrankheiten wie unter anderem Herz-Kreislauf-Erkrankungen. Heute ist Weltherztag und für die EU-Kommission der Anlass, die Vorsorge in den Fokus der ersten EU-Screening-Woche zu stellen. Wir beobachten auch einen drastischen Anstieg chronischer Erkrankungen und Begleiterkrankungen. Das medizinische Fachpersonal ist bereits bis an die Belastungsgrenze gefordert. Hinzu kommen geopolitischer Druck und Schwachstellen in den Lieferketten. Faktoren, die die vor uns liegenden Herausforderungen weiter verschärfen. All diese Faktoren stellen unsere gemeinsame Fähigkeit auf die Probe, die Gesundheit der Menschen in Europa zu schützen, und zwar auf eine Weise, die das europäische Gesundheitssystem nachhaltig und für alle zugänglich hält. Für mich beginnt die Lösung deshalb bei der Prävention. Gesundheitskommissar Oliver Vaheli spricht von 1,7 Millionen Menschen, die jedes Jahr in der EU an Herz-Kreislauf-Erkrankungen sterben. Die Todesursache Nummer 1 in der EU. Und wenn nichts getan würde, könne sich die Zahl bis 2050 verdoppeln. Das Ziel der ersten EU-Screening-Woche ist, das Bewusstsein zu schärfen, um so die Zahl der vorzeitigen Todesfälle aufgrund von Herz-Kreislauf-Erkrankungen zu senken. Es geht unter anderem um Initiativen für einen gesunden Lebenswandel von Jugend an, mehr und bessere Vorsorgeuntersuchungen, besseres Wissen um die eigenen Gesundheitswerte und die Bekämpfung von Ungleichheiten. Mehr dazu gibt's auch auf euranetplus.de.

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4: Im Studio Michael Miem. Die schweren Überschwemmungen in Bangkok beeinträchtigen auch den internationalen Flugverkehr. Die Fluggesellschaft Thai Airways streicht bis Mittwoch mehr als ein Dutzend Verbindungen. Betroffen sind neben Inlandsflügen auch internationale Strecken, darunter nach Frankfurt und München. Die betroffenen Flughäfen bleiben zwar geöffnet. Wegen überfluteter Straßen und Verkehrsproblemen müssen Reisende jedoch mit erheblichen Verspätungen und weiteren Einschränkungen rechnen. Der stellvertretende CDU-Vorsitzende Karl-Josef Laumann kritisiert die Forderungen der SPD im Streit um die geplante Pflegereform. Die Vorschläge würden nach seiner Einschätzung viel zusätzliches Geld kosten, das derzeit nicht zur Verfügung stehe, so der NRW-Arbeits- und Gesundheitsminister. Stattdessen müsse geprüft werden, wo sich in der Pflegeversicherung noch sparen lasse. Ziel sei es, einen weiteren Anstieg der Sozialversicherungsbeiträge zu verhindern. Als Alternative zu Einsparungen nannte Laumann höhere Beiträge. Lars Klingbeil von der SPD.
5: Ein reines Sparpaket, das wird es auch mit mir nicht geben. Wir müssen auch strukturelle Verbesserungen erreichen. Und darüber reden wir in der Koalition. Ich will was hinbekommen, aber klar ist eben auch, das muss ein gerechtes Gesamtpaket sein. Und daran wird jetzt gearbeitet.
4: Das Vertrauen in die Bundesregierung und das Gerechtigkeitsempfinden in der Bevölkerung sind einer Umfrage zufolge weiterhin gering. Gleichzeitig hat sich der gesellschaftliche Zusammenhalt nach einem jahrelangen Abwärtstrend wieder etwas verbessert. Das geht aus einer aktuellen Erhebung hervor. Sie zeigt, dass Politiker stärker auf die Anliegen der Bevölkerung eingehen und die Belastungen durch Reformen fair verteilen müssen. Mehr als ein Viertel der abhängigen Beschäftigten in Deutschland hatte im vergangenen Jahr eine Einwanderungsgeschichte. Nach Angaben des Statistischen Bundesamts lag ihr Anteil 2025 bei 27%. Besonders hoch war er in einigen Berufen, in denen Menschen mit ausländischen Wurzeln die Mehrheit stellen. Bei Köchen lag der Anteil bei 56%, in der Lebensmittelherstellung bei 55%. Auch in der Bodenverlegung waren es 54, im Gerüstbau und in der Fleischverarbeitung jeweils 51%.
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1: Heute ist Dienstag, der 29. September 2026. Mann ertrinkt am Leuchtturm von Teilhard. Ein Mann ist am Montag im Meer nahe dem Leuchtturm Teilhard in Telde ums Leben gekommen. Nach einem Notruf, der auf eine Person im Wasser aufmerksam machte, wurden Rettungskräfte umfassend in die Gegend eingesetzt. Auch ein Rettungshubschrauber nahm an der Suchaktion teil. Die Gemeinde Telde bestätigte am Nachmittag gegen 16.20 Uhr den Tod des Mannes. Die Leiche wurde auf See gefunden und anschließend zum Dock von Teilhard überführt. Weder die Umstände, wie der Mann ins Wasser geriet, noch seine Identität sind bisher bekannt. Die Behörden bitten Reisende entlang der Küste der Gemeinde um Vorsicht. Drogen und Gewalt im Viertel Logo. Bewohner der Straße Molino de Viento und Las Palmas de Gran Canaria klagen über offene Drogenhandel, nächtliche Schlägereien am Wochenende und menschenunwürdige Zustände. Zuletzt löste eine Schlägerei zwischen 4 Drogenabhängigen einen Brand aus. Polizeiliche Razzien hätten bisher nur kurzfristig geholfen. Die Nachbarn organisieren eine Webseite zum Unterschreiben und erstellen ein Instagram-Profil. Sie verlangen die Durchsetzung von Lärmschutz und Sauberkeit wie in anderen Vierteln. Denn wir zahlen die gleichen Steuern. Trotz Angst vor Repressalien wollen sie nicht schweigen. Wir sind dieser Tönerei unterworfen. Proteste gegen Fußgängerzonen in San Cristobal. Anwohner, Fischer und Unternehmer des Gran Canaria Viertels San Cristobal in Las Palmas haben am Dienstag ihren Unmut über den Baubeginn in der Estribor-Straße geäußert. Die Arbeiten zur Fußgängerzone laufen vom 29. September 2026 bis zum 29. März 2027. Hauptkritikpunkt sind der Wegfall der Parkplätze während der 6-monatigen Bauarbeiten sowie erschwerte Zugänge zu Dock, Pier und Geschäften. Die Betroffenen beklagen zudem eine beschämende Kommunikationspolitik. Der Starttermin sei mehrfach geändert worden, ohne auf Anfragen zu reagieren, und beantragte Treffen mit den Gemeindeämtern blieben seit Jahren unbeantwortet. Coalition Canaria warnt vor Bestrafung von Kleinvermietern. Die Kanarische Koalition, kurz CC, unterstützt die geplante Überprüfung der spanischen Mietergesetze, kritisiert aber den Dekretentwurf der Regierung Sanchez. Er bestrafe den kleinen Vermieter, statt die öffentlichen Verwaltungen in die Pflicht zu nehmen. Die CC fordert getrennte Regeln für Klein- und Großvermieter, eine neue Definition des Großvermieters sowie eine staatlich finanzierte Versicherung gegen Mietausfälle. Räumungen sollen nur befristet ausgesetzt werden, mit sofortiger Wohnlösung und Mietzahlung aus einem Staatsfonds. Ist der Eigentümer selbst auf die Einnahmen angewiesen, soll die Räumung vollzogen und der Mieter umgesiedelt werden. Bei saisonalen Mieten muss der Mieter den befristeten Grund nachweisen, bei Reparaturen entscheidet der Eigentümer über Art und Zeitpunkt. Agaete soll Sitz des NEAE21-Projekts für die Nordregion werden. Die kanarische Bildungsbehörde verhandelt mit dem Rathaus von Agaete über eine 20-jährige Überlassung des Geländes der alten Kindertagesstätte im Fischerdorf unweit des IES Pepe Damaso. Dort soll der Hauptsitz des NEAE21-Projekts für die Nordregion entstehen, das Schüler mit geistiger Behinderung aus den nördlichen Gemeinden ab dem 21. Lebensjahr weiterbildet. Das seit 5 Jahren nicht mehr pädagogisch genutzte Gebäude wurde in die Verantwortung der Regionalregierung für Wartung und Unterhalt übergeben. Das waren die Lokalnachrichten hier auf Mixradio Gran Canaria. Die könnt ihr immer nachlesen auf unserer Website unter mixradio.eu/lokalnachrichten oder geht auf Facebook, da ist eine Mixradio Gran Canaria New Generation, und natürlich auf Instagram sind wir zu finden unter dem Namen mixradio_fm.
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4: 8 Minuten nach 9:30.

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2: 5:30.

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1: Heute ist Dienstag, der 29. September 2026. Mann ertrinkt am Leuchtturm von Teilate. Ein Mann ist am Montag im Meer nahe dem Leuchtturm Teilate in Telde ums Leben gekommen. Nach einem Notruf, der auf eine Person im Wasser aufmerksam machte, wurden Rettungskräfte umfassend in die Gegend eingesetzt. Auch ein Rettungshubschrauber nahm an der Suchaktion teil. Die Gemeinde Telde bestätigte am Nachmittag gegen 16.20 Uhr den Tod des Mannes. Die Leiche wurde auf See gefunden und anschließend zum Dock von Teilate überführt. Weder die Umstände, wie der Mann ins Wasser geriet, noch seine Identität sind bisher bekannt. Die Behörden bitten Reisende entlang der Küste der Gemeinde um Vorsicht. Drogen und Gewalt im Viertel Logo. Bewohner der Straße Molino de Viento und Las Palmas de Gran Canaria klagen über offene Drogenhandel, nächtliche Schlägereien am Wochenende und menschenunwürdige Zustände. Zuletzt löste eine Schlägerei zwischen vier Drogenabhängigen einen Brand aus. Polizeiliche Razzien hätten bisher nur kurzfristig geholfen. Die Nachbarn organisieren eine Webseite zum Unterschreiben und erstellen ein Instagram-Profil. Sie verlangen die Durchsetzung von Lärmschutz und Sauberkeit wie in anderen Vierteln. Denn wir zahlen die gleichen Steuern. Trotz Angst vor Repressalien wollen sie nicht schweigen. Wir sind dieser Tönerei unterworfen. Proteste gegen Fußgängerzonen in San Cristobal. Anwohner, Fischer und Unternehmer des Gran Canaria Viertels San Cristobal in Las Palmas haben am Dienstag ihren Unmut über den Baubeginn in der Estribor-Straße geäußert. Die Arbeiten zur Fußgängerzone laufen vom 29. September 2026 bis zum 29. März 2027. Hauptkritikpunkt sind der Wegfall der Parkplätze während der sechsmonatigen Bauarbeiten sowie erschwerte Zugänge zu Dock, Pier und Geschäften. Die Betroffenen beklagen zudem eine beschämende Kommunikationspolitik. Der Starttermin sei mehrfach geändert worden, ohne auf Anfragen zu reagieren, und beantragte Treffen mit den Gemeindeämtern blieben seit Jahren unbeantwortet. Coalición Canaria warnt vor Bestrafung von Kleinvermietern. Die Kanarische Koalition, kurz CC, unterstützt die geplante Überprüfung der spanischen Mietergesetze, kritisiert aber den Dekretentwurf der Regierung Sanchez. Er bestrafe den kleinen Vermieter, statt die öffentlichen Verwaltungen in die Pflicht zu nehmen. Die CC fordert getrennte Regeln für Klein- und Großvermieter, eine neue Definition des Großvermieters sowie eine staatlich finanzierte Versicherung gegen Mietausfälle. Räumungen sollen nur befristet ausgesetzt werden, mit sofortiger Wohnlösung und Mietzahlung aus einem Staatsfonds. Ist der Eigentümer selbst auf die Einnahmen angewiesen, soll die Räumung vollzogen und der Mieter umgesiedelt werden. Bei saisonalen Mieten muss der Mieter den befristeten Grund nachweisen, bei Reparaturen entscheidet der Eigentümer über Art und Zeitpunkt. Agaete soll Sitz des NEAE21-Projekts für die Nordregion werden. Die kanarische Bildungsbehörde verhandelt mit dem Rathaus von Agaete über eine 20-jährige Überlassung des Geländes der alten Kindertagesstätte im Fischerdorf unweit des IES Pepe Damaso. Dort soll der Hauptsitz des NEAE21-Projekts für die Nordregion entstehen, das Schüler mit geistiger Behinderung aus den nördlichen Gemeinden ab dem 21. Lebensjahr weiterbildet. Das seit 5 Jahren nicht mehr pädagogisch genutzte Gebäude wurde in die Verantwortung der Regionalregierung für Wartung und Unterhalt übergeben. Das waren die Lokalnachrichten hier auf Mixradio Gran Canaria. Die könnt ihr immer nachlesen auf unserer Website unter mixradio.eu/lokalnachrichten oder geht auf Facebook, da ist eine Mixradio Gran Canaria New Generation, und natürlich auf Instagram sind wir zu finden unter dem Namen mixradio_fm.

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2: 8 Minuten vor 11.

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1: Gleich 10 nach 11.

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1: Genau 11:30.

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3: 9 Minuten vor 12.

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1: 4 vor halb 1.